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1: 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Da hören wir uns ja wieder. 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

0: Trocken geht's in den Morgen, dazu nur ein paar Wolken. Später bleibt's meist freundlich. Am Nachmittag kann vereinzelt mal ein Schauer runterkommen. Die Höchstwerte liegen bei 25 bis 28 Grad. Morgen gibt's Sonne und Wolken, meistens trocken. Am Nachmittag wieder mit einzelnen Schauern und maximal 31 Grad.
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0: In Hohenstein-Ernsthal und Umgebung kommt es wegen der MotoGP auf dem Sachsenring bis Sonntag zu Sperrungen. Melde auch du uns Staus und Blitzer unter 0800 50 5 mal die 9.
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4: In Hohenstein-Ernsthal und Umgebung gibt es wegen der MotoGP auf dem Sachsenring bis Sonntag Sperrungen. Melde auch du uns Staus und Blitzer unter 0800 50 5 mal die 9.
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7: Ich bin Sönke, hallo. Die Krankenkassenbeiträge sollen für gesetzlich Versicherte stabil bleiben. Das ist das Ziel der jetzt beschlossenen Krankenkassenreform der Bundesregierung. Die Kritik daran bleibt aber auch nach der Abstimmung laut. Silas Quiring.
8: Die Linke spricht von einem Sparpaket auf dem Rücken der Patienten. Auch stabile Beiträge wird es damit nicht geben, warnt Grünen-Fraktionschefin Hasselmann. Ärzte und Psychotherapeuten befürchten, dass Patienten noch länger auf Termine warten müssen und die Kassen selbst rechnen ohne weitere Schritte trotzdem mit Engpässen. Auch die Lockerung des Heizungsgesetzes ist fix. Kritiker erwarten hierdurch wieder ermöglichte neue Gasheizungen, explodierende Kosten für Mieter. Außerdem will die Deutsche Umwelthilfe eine Verfassungsbeschwerde einreichen.
7: Berlins regierender Bürgermeister Kai Wegner tritt nicht noch einmal an. Der CDU-Politiker hat seine Spitzenkandidatur für die Wahl zum Abgeordnetenhaus im September zurückgezogen. Seit Wochen steht Wegner immer mehr in der Kritik. Es geht um sein Krisenmanagement beim großen Stromausfall in Berlin vor einem halben Jahr und um die Frage, was er wie und wann unternommen hat. Wegner sagte:
9: Ja, ich habe kommunikative Fehler gemacht. Und das war auch Mist. Und ich ärgere mich am meisten darüber. Aber meine Damen und Herren, wenn ich feststelle, dass ich mit den Themen, die entscheidend sind für die Menschen, nicht mehr durchdringe, dann muss es Konsequenzen geben.
7: Viele Firmen in Deutschland sind nicht bereit, hier zu investieren. Das zeigt eine Konjunkturumfrage des Instituts der deutschen Wirtschaft, schreibt die Welt am Sonntag. Demnach verzichtet jedes fünfte Unternehmen vollständig auf Investitionen. Als Gründe werden vor allem Regulierungen und hohe Arbeitskosten durch Steuern und Energiekosten genannt. Zum ersten Mal seit 4 Jahren hat der britische König Charles Prinz Harry samt Familie auf seinem Landsitz in Gloucestershire empfangen. Das berichten britische Medien. Harry war vor 6 Jahren aus dem Königshaus ausgetreten. Seitdem ist das Verhältnis zu seinem Vater stark angespannt. Auch Spanien hat den Sprung ins Halbfinale der Fußball-WM geschafft. Das Spiel gegen Belgien haben die Spanier mit 2:1 gewonnen. Im Halbfinale wartet nun Vize-Weltmeister Frankreich. Auch England und Norwegen wollen eine Runde weiter. Anpfiff für das vorletzte Viertelfinalspiel ist heute Abend um 23 Uhr.
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10: Trocken geht's in den Morgen, dazu nur ein paar Wolken. Später bleibt's meist freundlich. Am Nachmittag kann vereinzelt mal ein Schauer runterkommen. Die Höchstwerte liegen bei 25 bis 28 Grad. Morgen gibt's Sonne und Wolken, meistens trocken. Am Nachmittag wieder mit einzelnen Schauern und maximal 31 Grad.
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10: In Hohenstein-Ernsthal und Umgebung gibt es wegen der MotoGP auf dem Sachsenring bis Sonntag Sperrungen. Melde auch du uns Staus und Blitzer unter 0800 50 5 mal die 9.
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12: Ja, happy good morning. Kurz nach 6 Uhr ist es jetzt in Leipzig, Dresden und Chemnitz. Wünsche dir einen richtig entspannten Start hier rein ins Wochenende. 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

Alive, wirklich, der sieht ihm so verblüffend ähnlich. Ob er so klingt, das checken wir jetzt zusammen aus. Ist auf jeden Fall richtig geil jetzt für den Hitsommer, denn der geht richtig rein. Anod featuring 54 Ultra, Talk to You. Checkt die meisten neuen

hier in deiner Hitversorgung. Energy Sachsen mit Nick am Samstagmorgen. Ja, krasse News erstmal für alle Harry Styles Fans. In London kannst du ihn jetzt ganz theoretisch näher kommen als je zuvor. Nach seinem Rekord mit 12 Shows am Stück im Wembley Stadion hängen jetzt überall in der Stadt Plakate mit einem täuschend echten Silikonmund von Harry. Ja, und die Idee dahinter ist, dass ihn einfach jeder mal abknutschen kann. Im Netz wird da gerade heiß drüber diskutiert. Ist das jetzt romantisch oder einfach nur richtig eklig? Also ich sag mal so, ne? Harry küssen, ja, gerne. Aber dann vielleicht doch lieber das Original. Ist auf jeden Fall gesünder und vielleicht noch ein bisschen heißer. Meisten neuen Hits jetzt. Das ist Tame Impala und Jenny Dracula. Schönen Samstagmorgen.

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1: 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Hab gleich für dich auf Hunderunde den neuen von Ariana Grande in der Hitversorgung. Hate I Made You Love Me. Super easy, wenn du auch gerade noch ein bisschen Me-Time brauchst. Außerdem der ganz neue von Micha Schulte dabei und Tiffany Harris. Bleib dran.
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4: In Hohenstein-Ernsthal und Umgebung gibt es wegen der MotoGP auf dem Sachsenring bis Sonntag Sperrungen. Melde auch du uns Staus und Blitzer unter 0800 50 5 mal die 9.
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0: chilligen Start hier in deinen Samstag mit Joe. End of Beginning. Energy Sachsen ist hier. Nick bei dir. Genieß deinen Personal Kickoff hier rein ins Wochenende. Nicole aus Leipzig gerade bei mir auf der Leitung. Du hast freies Wochenende. Wo steckst du?
1: Zu Hause tatsächlich. Ich habe frei.
0: Ach schön. Ich hätte heute auch irgendwie gern frei. Ich weiß auch nicht.
1: Ja, frei hat jeder gern, ne?
0: Ja, ne? So. Aber ich war heute Morgen auch ein bisschen müde, muss ich dazu gestehen.
1: Ja, das glaube ich.
0: Aber oh, doch, danke schön. Endlich mal, ja. Aber der Kaffee regelt da auch schon ein bisschen. Was ist so dein Rezept, wenn du morgens mal nicht so aus dem Bett kommst?
1: Ich habe eigentlich nicht so Schwierigkeiten. Mach wahrscheinlich meinen Job mit Kindern. Ich bin immer wach.
0: Ja, gut. Das ist natürlich auch geil. Bist du so eine Frühaufstehermaus?
1: Also lieber früh als spät, da habe ich eher Feierabend.
0: Ey, Feierabend. Beste, oder? Da kann man auch mal früher für an den Start gehen. Meist neuen Hits jetzt für dich. Das ist Ariana Grande. Hate That I Made You Love Me.

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0: 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Love.

0: DJ alle Farben. I need to know. Hier ist Energy Sachsen, dein Samstagmorgen mit Nick. Und ganz ehrlich, ich bin ja immer noch ein bisschen sackig auf unsere deutsche Elf. Ne? Da kaufst du dir für über 100 Euro ein Trikot und sagst, Freunde, ihr müsst jetzt aber durchhalten. Ich möchte ein paar Mal anziehen. Und dann ist im 16. Finale einfach schon Schluss.
1: Ja, es war wirklich ein krasses Trauerspiel. Was soll ich dir denn sagen? Ja.
0: Max Music hier bei mir. Auch am Samstagmorgen übelst fresh. Ja. Ja, so ist das halt. Ne? Du kaufst ja halt Merch und sagst so, ich stehe dahinter und dann passiert sowas.
1: Ja, aber du kannst dir Merch kaufen. 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
0: Bist du dabei? Jetzt die meisten neuen Hits bei mir, das ist Tiffany Harris, Vertigo.

0: Wenn du Techno liebst, dann gehst du heute in Dresden komplett ab und feierst bis morgen früh 8 Uhr zur besten Techno-Mucke. Alltagsstress, den gibst du einfach mal an der Garderobe ab und lässt dich komplett fallen. Im Sektor Evolution servieren dir nämlich Selected Artists ihre Beats und lassen das Mischpult einfach mal wirklich abbrennen. 22 Uhr ist hier Kickoff und da kannst du einfach mal einen richtig fetten Abend machen. Lass krachen, ganz viel Spaß. Noch mehr Wecki-Tipps checkst du aus auf energy.de/Sachsen.
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0: Energy Sachsen, bleib bei mir, gleich für die meisten neuen Hits in deinem Hitsommer. Hab den ganz neuen von Leonie und Callum Scott für dich am Start. Der war ja schon lange gedroppt, dass was kommt, aber endlich ist die Nummer da, ist mega nice geworden und wir hören zusammen rein, gleich. Außerdem feiern wir das Weekend mit Teddy Swims und Holly Humberstone. Bleib bei mir.
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6: Ich bin Sönke, hallo. Das Sparpaket für die Krankenkassen ist beschlossene Sache. Die Kritik an der Reform bleibt aber laut. Grüne und Linke sprechen von einem Sparpaket auf dem Rücken der Patienten. Ärzte und Psychotherapeuten befürchten, dass Patienten noch länger auf Termine warten müssen und die Kassen selbst rechnen ohne weitere Schritte trotz der Entlastung mit finanziellen Engpässen. Auch das Heizungsgesetz wurde offiziell wieder gelockert. Weil damit auch der Einbau neuer Gasheizungen erlaubt bleibt, warnen Verbände vor explodierenden Kosten für Mieter. Sein Krisenmanagement beim großen Stromausfall in Berlin fällt Kai Wegner nun auf die Füße. Der regierende Bürgermeister der Stadt hat seine Kandidatur für die Wahl im September zurückgezogen. Nach dem Stromausfall im Januar gab es immer wieder Unklarheiten darüber, was Wegner wann und wie gemacht hatte. Der CDU-Politiker betonte:
7: In der Sache habe ich mir gar nichts vorzuwerfen. Wir haben einen guten Job gemacht. Alle Beteiligten haben einen guten Job gemacht. Wir haben die Krise anderthalb Tage vorher beendet. Wenn die Kommunikation eine andere gewesen wäre, dann würde ich jetzt wahrscheinlich auch nicht vor Ihnen stehen. Und für diese fehlerhafte Kommunikation übernehme ich jetzt Verantwortung.
6: Im südspanischen Andalusien kämpfen hunderte Einsatzkräfte weiter gegen einen verheerenden Waldbrand. Mindestens 12 Menschen sind dabei ums Leben gekommen. Einige werden noch vermisst. Große Feuer halten aktuell ganz Südeuropa in Atem. Zuletzt auch Frankreich, Portugal und Griechenland. Nach der Aufsichtsratssitzung bei VW fordert die IG Metall Klarheit über die Kürzungspläne in Sachsen. Der Konzern will seine Produktpalette halbieren und deutlich weniger Fahrzeuge bauen. Schließung kommt für die Gewerkschaft aber nicht in Frage. Zuvor war über solche Pläne für das Zwickauer Werk berichtet worden. Bezirksleiter Jan Otto sagte:
8: Bleiben die Themen der adressierten Werksschließungen offen, werden sie vielleicht sogar verstärkt, dass der Konzern sagt, wir haben das vor. Dann werden die Proteste deutlich hochgefahren und dann muss man auch klar sagen, dann kam die Aggression vom Vorstand und nicht von uns.
6: Europameister Spanien gegen Vize-Weltmeister Frankreich. So sieht das erste Halbfinalspiel der Fußball-WM aus. Spanien hat sich im Viertelfinale mit 2:1 gegen Belgien durchgesetzt. Heute Abend steht dann das Duell England-Norwegen an. Morgen früh spielt Titelverteidiger Argentinien gegen die Schweiz.
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10: Sonnig geht's in den Morgen, dazu nur ein paar Wolken und erstmal bleibt's trocken. Am Nachmittag kann vereinzelt ein Schauer dabei sein. Ansonsten viel Sonne bei 25 bis 28 Grad. Morgen dann Sonne und Wolken im Mix, meist trocken, aber nachmittags wieder ein paar Schauer möglich bei maximal 31 Grad.
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10: Auf der A4 Dresden Richtung Chemnitz steht zwischen Dresden-Neustadt und Dresden-Altstadt ein kaputter LKW auf der rechten Spur. Und in Hohenstein-Ernsthal und Umgebung gibt es wegen des MotoGP auf dem Sachsenring bis Sonntag Sperrungen. Melde auch du uns Staus und Blitzer unter 0800 50 5 mal die 9.
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0: Good morning. 7 Uhr jetzt zum Freistart. Habt einen richtig guten Start hier rein ins Wochenende. Und feier weiter mit uns den Energy Sachsen Hitsommer. 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

David Guetta, Alphaville und Ava Max, Forever Young. Fühlt sich auch so an, der Weg nach Hause vom Feiern. Hier ist Energy Sachsen. Dein Samstagmorgen, ich bin Nick. Oh, wir haben Finalwoche. Und zwar bei der Fußball-WM in den USA, Kanada und Mexiko. Nächsten Sonntag dann das große Finale und damit endet dann auch die größte WM aller Zeiten. Heute Abend geht es aber erstmal um die nächsten Halbfinaltickets. England gegen Norwegen. Und für Norwegen könnte das ja historisch werden. So weit sind sie nämlich noch nie gekommen. Und ausgerechnet jetzt kämpft das Team mit Husten und Schnupfen. Ja, soll wohl an den Klimaanlagen wegen der vielen Reiserei liegen. Also mein Geheimtipp, damit das heute Abend garantiert fett wird, richtig scharfer Ingwertee. Es brennt zwar alles weg, aber es ist vielleicht genau das Feuer, das Norwegen gegen England heute Abend braucht. Ob es klappt, du siehst 23 Uhr bei Magenta TV.

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1: Das ist, glaube ich, auch so ein Politiker-Hobby, oder? So von Gipfel zu Gipfel. Hier gibt es aber den deutlich besseren Gipfel, nämlich Popstadt-Krisengipfel. Und der liefert garantiert mehr Good Vibes. Leonie zusammen mit UK-Superstar Callum Scott. Ja, da haben wir lange drauf gewartet. Jetzt ist der Track endlich da und passt einfach perfekt hier zum Start ins Wochenende. Leonie und Callum Scott, Stay. Check hier bei mir die meisten.

0: 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Energy Sachsen, starte gleich die nächste halbe Stunde Hitsommer 2026. Freu dich auf den Summerbanger des Jahres. Offizieller WM-Song von Shakira und Burnaboy. Die, die, die gleich. Und der ganze Neue von Gracie Abrams noch am Start. Bleib dran.
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10: Auf der A4 Dresden Richtung Chemnitz liegen in Höhe Chemnitz-Mitte Gegenstände auf dem linken Fahrstreifen. Und in Hohenstein-Ernsthal und Umgebung kommt es wegen des MotoGP auf dem Sachsenring bis Sonntag zu Sperrungen. Melde auch du uns Staus und Blitzer unter 0800 50 5 mal die 9.
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0: Huntrix, Golden, Energy Sachsen ist hier. Dein Hitsommer mit den meisten neuen Hits der meisten Musik. Nick am Samstagmorgen. Ja, und früh aufstehen, das lohnt sich gerade irgendwie am meisten. Besonders, wo es auch wieder richtig heiß wird im Freistaat. Das hat echt Premium-Vorteile. Da erledigst du den Einkauf einfach nochmal schnell jetzt, bevor nachher der Asphalt wieder weich wird. Annette aus Leipzig, du bist schon unterwegs Richtung Discounter. Brauchst noch viel?
1: Nee, ganz entspannt, mal ein, zwei Sachen.
0: Ach, easy. Euch liebt das, wenn ich nur so schnell durchtigern kann, mir meine drei Sachen dann irgendwie raufpacke und dann sehe ich noch das und dann sehe ich noch das und am Ende denke ich, warum hast du keinen Wagen genommen?
1: Genau, ja, am Ende sind es 50 Euro
0: und das weißt du gar nicht. Ja, genau. Vor allem, wenn dann alles irgendwie runterfällt, du stehst so da, das ist jetzt nicht passiert, mich kennt ja auch keiner.
1: Genau.

0: Der schiebt einen auch richtig schön rein hier in den Samstag. Kamrat, hack yourself. Hier ist Energy Sachsen mit den meisten neuen Hits, der meisten Musik. Ich bin Nick und pack dir erstmal gleich Flow in deinen Hitsommer. Leak it, ganz neu. Ja, und dieses Wochenende rollt ja schon die nächste Hitzewelle rein. Soll zum Glück aber alles ein bisschen angenehmer werden als beim letzten Mal. Gibt nämlich viel trockenere Luft und dadurch fühlt sich das Ganze auch nicht so extrem an. Perfekt also für ein Open-Air-Date mit Film oder einer Entspannung. Spannende Serien-Session. Was dieses Wochenende auf jeden Fall auf deine Watchlist gehört. Streaming Queen Elsie ist schon im Game.
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2: Bei mir bekommst du alle Infos rund um Streamen und was auf deiner Watchlist nicht fehlen darf. Da gibt's wieder richtig nice Stuff. Prime Video hat eine neue sweete Serie. Elle von den Kultfilmen Natürlich Blond, jetzt als Serie. Eine Blondine in Pink, von allen unterschätzt. Sie hat aber nicht nur große Träume, sie kämpft und arbeitet auch dafür. Also let's go, Jurastudium an der Harvard, um es allen zu beweisen. Die Serie handelt allerdings von der Zeit davor, an der Highschool.
3: Was, wenn ich wirklich nur ein Dummchen bin, so wie es hier in der Schule alle glauben?
2: Legendäre Abenteuerkomödie von 2001 hat eine Fortsetzung und die streamst du jetzt auf Netflix. Das Kanu des Manitou. Eine Bande lockt die beiden Main-Character in eine Falle, um das heiß begehrte Kanu des Manitou zu stehlen. Sie werden dann zwar von einem treuen Freund gerettet, doch schnell wird klar, dass es nur Teil eines viel größeren Plans war. Von und mit Michael Bulli-Herbig, ein Comedy-Must-See.
4: Bitte lächeln!
5: Na komm, halt's Maul!
2: Und noch eine News für alle mit Prime-Video-Abo. Ab dem 21. August gibt's den neuen Film Back to the 90s. Ist aber nicht irgendein Zeitreise-Movie. Content-Creator, Models und Boyband, die Elevator Boys, spielen die Hauptrollen. Lange gab's schon kleine Hints und jetzt steht das Datum fest. Ich bin gespannt.
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0: Tanzkurs, Soul-Konzert und DJ-Sets. Das bekommst du heute alles an einem Fleck, nämlich bei der ersten Disco-Soul-Night in Dresden. Ab 17 Uhr lernst du bei einem kostenlosen Einführungskurs von professionellen Tanzlehrern, wie es richtig geht und zeigst dein Können dann vielleicht schon kurz danach beim Konzert von Soul Cycle, eine Soul-Band aus Dresden. Bis 22.30 Uhr gibt es sogar noch DJ-Mucke, also da ist für wirklich jeden was dabei. Eintritt ist auf Spendenbasis. Place to be ist der neue Markt, also check this out.
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12: Ich bin Sönke, hallo. Das Sparpaket für die Krankenkassen ist beschlossene Sache, die Kritik an der Reform bleibt aber laut. Grüne und Linke sprechen von einem Sparpaket auf dem Rücken der Patienten. Ärzte und Psychotherapeuten befürchten, dass Patienten noch länger auf Termine warten müssen und die Kassen selbst rechnen ohne weitere Schritte trotz der Entlastung mit finanziellen Engpässen. Auch das Heizungsgesetz wurde offiziell wieder gelockert. Weil damit auch der Einbau neuer Gasheizungen erlaubt bleibt, warnen Verbände vor explodierenden Kosten für Mieter. In Berlin hält eine Geiselnahme die Polizei aktuell in Atem. Ein Mann hat am Abend eine Frau in seine Gewalt gebracht und sich mit ihr in einem Supermarkt verschanzt. Die Hintergründe der Tat sind noch unklar. Polizeisprecher Stefan Petersen-Schümann.
13: Wir haben natürlich Spezialkräfte hier am Ort, einerseits die natürlich bei solchen Lagen am Ort sind, als auch Kräfte, die dann natürlich sich mit dem Mann unterhalten. Also wir sind mit ihm in Kontakt und jetzt müssen die weiteren Minuten, Stunden zeigen, wie es hier weitergeht.
12: Viele Firmen in Deutschland sind nicht bereit, hier zu investieren. Das zeigt eine Konjunkturumfrage des Instituts der deutschen Wirtschaft, schreibt die Welt am Sonntag. Demnach verzichtet jedes fünfte Unternehmen vollständig auf Investitionen. Als Gründe werden vor allem Regulierungen und hohe Arbeitskosten durch Steuern und Energiekosten genannt. Bei VW in Sachsen hat der nächste große Zoff begonnen. Der Konzern will seine Produktpalette halbieren und deutlich weniger Fahrzeuge bauen. Was das konkret für die sächsischen Standorte bedeutet, blieb nach der Aufsichtsratssitzung offen. Zuvor war auch über Schließungspläne fürs Zwickauer Werk berichtet worden. Für Thomas Knabe von der IG Metall kommt das nicht in Frage.
3: Volksbank ist der größte Arbeitgeber nicht nur in Zwickau. Die ganze Region hängt davon ab. Es ist der größte Arbeitgeber in Sachsen und im gesamten Osten. Damit steht am Ende auch ein gesamtes Gesellschaftsmodell jetzt mittlerweile auch zur Debatte. Das ist die Dimension, in der wir hier so lange reden.
12: Die Gewerkschaft stellt sich auf weitere Proteste ein. Auch Spanien hat den Sprung ins Halbfinale der Fußball-WM geschafft. Das Spiel gegen Belgien haben die Spanier mit 2:1 gewonnen. Im Halbfinale wartet nun Vize-Weltmeister Frankreich. Auch England und Norwegen wollen eine Runde weiter. Anpfiff für das vorletzte Viertelfinalspiel ist heute Abend um 23 Uhr.
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8: Mit KI-Support.
14: Sonnig geht's in den Morgen, dazu nur ein paar Wolken und erstmal bleibt's trocken. Am Nachmittag kann vereinzelt ein Schauer dabei sein. Ansonsten viel Sonne bei 25 bis 28 Grad. Morgen dann Sonne und Wolken im Mix, meist trocken, aber nachmittags wieder ein paar Schauer möglich bei maximal 31 Grad.
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14: Auf der A4 Chemnitz Richtung Görlitz liegen zwischen Dresden-Hellerau und Dresden-Flughafen Reifenteile auf der Fahrbahn. Auf der A14 Leipzig Richtung Nossen liegen zwischen Leisnig und dem Rastplatz Mühlenberg Süd Reifenteile auf der Fahrbahn. Und in Hohenstein-Ernsthal und Umgebung kommt es wegen des MotoGP auf dem Sachsenring bis Sonntag zu Sperrungen. Melde auch du uns Staus und Blitzer unter 0800 50 5 mal die 9.
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0: Einen wunderschönen guten Morgen am auch schon wieder Wochenende. Entspanntes Aufstehen, vielleicht auch gerade auf dem Weg zur Arbeit sein oder schon am Vollgas geben, weil du ein fettes Wochenend-To-Do hast. Ich bin bei dir, versorg dich mit Hits ohne Ende. Gleich neues cooles Hit-Update von Katy Perry. Vorher gibt's für dich Kygo. Guten Morgen.

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1: Weißt du doch Bescheid, wenn du neue Hits liebst, dann bist du hier bei uns aber sowas von richtig. Und jetzt kommt schon der nächste Banger, Katy Perry mit Watch It Burn. Man kann ja über Katy Perry sagen, was man will. War diese Aktion mit dem All cool? Naja, ich weiß nicht so richtig. Orlando Bloom und sie sind auch kein Liebespärchen mehr, aber Fakt ist, es ist eine krass talentierte Musikerin. Und wenn du mal guckst, was die so für Konzerte gibt, das sieht aus wie so ein reinster Kindergeburtstag. Es gibt nämlich von ihr eine Art Zweitaccount. Und da sieht man halt mal, was so bei diesem Konzert passiert. Kennst du diese großen Bälle, die man meistens so in so Urlauben hat auf dem Pool, wo du so reinsteigst und dann so übers Wasser so rennen kann? Sowas hat sie in XXXXL. Das ist so eine lange Röhre und da steigt Katy irgendwann rein und rollt damit über das Publikum. Ich finde das so abgefahren, was da alles passiert. Dann noch Konfetti und Co. Und dann natürlich noch ihr neuer Hit Watch It Burn. Und das ist mal so ein richtig fettes Brett. Und den gönnen wir uns jetzt. Komm entspannt rein in den Tag hier mit Energy Sachsen und Katy Perry. Schönen guten Morgen.

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2: Boah, Olivia Rodrigo schafft es wirklich immer wieder so Tönchen rauszudrücken, die mir direkt unter die Haut krabbeln. Und das macht sie mit Stupid Song. Das ist so emotional, so gefühlvoll, aber auch gleichzeitig so stark und so ehrlich. Das ist unglaublich. Also es geht in diesem Hit darum, dass das Herz manchmal einfach stärker ist als der Kopf und jeder kennt das. So, weißt du, manchmal so Zweifel, Sehnsucht, so ein bisschen auch mal Lust, so ein Chaos auszulösen. Und die Botschaft ist halt ganz klar, es geht darum, nicht immer alles im Griff zu haben. Und ich finde das richtig cool. So auch für Leute wie mich, ich bin nämlich manchmal auch so ein kleiner Overthinker. Deswegen ist es total okay, mal zu sagen, ey, weißt du was? Wir gehen einfach mal mit dem Flow und gucken einfach mal, wo wir so hinsurfen. Von daher ist das einfach so ein unfassbar toller Hit. Olivia Rodrigo und Stupid Song jetzt bei Energy Sachsen. Schönen guten Morgen.

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11: Auf der A4 Chemnitz Richtung Görlitz liegen zwischen Dresden-Hellerau und Dresden-Flughafen Reifenteile auf der Straße. Und in Hohenstein-Ernsthal und Umgebung kommt es wegen des MotoGP auf dem Sachsenring bis Sonntag zu Sperrungen. Melde auch du uns Staus und Blitzer unter 0800 50 5 mal die 9.
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2: Wow. Und hol die Taschentücher raus. Ey, hier ist jetzt gerade so ein bisschen Herzschmerzalarm angesagt mit Somber. My Body Isn't Ready. Es geht um eine Liebesgeschichte. Also, dass er selber sagt, ich mag dich ganz doll gern, aber ich bin einfach noch nicht bereit und ich möchte eigentlich auch erst die Person sein und werden, die du verdienst. Ganz emotional, ganz schön und ganz neu. Nur für dich und zuallererst bei Energy Sachsen. Das ist Somber. My Body Isn't Ready. Hier ist Max Music. Komm entspannt rein in deinen wohlverdienten Morgen. Tag.

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2: Freu dich jetzt auf einen Typen, der nicht nur unfassbar gut singen kann, nämlich Isaak, sondern auch wirklich ein richtig lustiges Social Media Wunder ist. Dieser Typ, was der da so macht, ich feiere den irgendwie. Der hat ja so einen lustigen Schnauzbart. Und dann sagt er so: Also, meine Frau will, dass ich das Ding absense. Ich will das aber nicht. Und mach jetzt mal hier Welle. Und wenn so und so viele Likes da sind, dann schneide ich mir das Ding ab. Also, ich muss dir ganz ehrlich sagen, für mich gehört das so zu wie Karamellsoße in Vanilleeis. Das ist einfach Isaak mit diesem Schnauzer und steht ihm auch total gut. Und vor allem der neue Hit We Had It All ist ganz, ganz neu und zuallererst für dich bei Energy Sachsen. Und das Ding, das hat echt alles, was man so braucht, um gut in den Tag reinzukommen. Beginnt ganz, ganz sanft und dann geht er aber richtig steil nach vorne. Da hat Isaak wieder wirklich ein nices Brett rausgefeuert, ey. We Had It All ist neu bei Energy.
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13: Grill wird dein Samstagabend heute in Dresden. In der Lude legte Drag Queen Lara Likör auf und hat allerfeinste Dance-Mucke dabei. Für ihre ewig langen Nächte und ihre Sets von Genre zu Genre ist Lara wirklich einigen Dresdnern vielleicht schon bekannt, aber auch wenn du sie noch nicht kennst, solltest du sie auf jeden Fall mal auschecken. Tanzen bis du umfällst ist auch irgendwie Pflichtprogramm an einem Samstagabend, also mach dir auf jeden Fall eine geile Nacht in der Lude. 22 Uhr geht's los.
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15: Ich bin Sönke, hallo. Das Drama um die Geiselnahme in einem Berliner Supermarkt geht weiter. Seit dem Abend ist die Polizei dort im Großeinsatz. Benno Hille.
16: Offenbar bei Ladenschluss hatte der Täter eine Frau in seine Gewalt gebracht. Seitdem hat er sich mit der Geisel in dem Markt verschanzt. Was hinter der Tat steckt und worauf der Mann hinaus will, ist weiter unklar. Die Polizei hat zahlreiche Spezialkräfte im Einsatz, darunter auch Scharfschützen und das SEK. Der Bereich ist weiträumig abgesperrt. Die Beamten stehen mittlerweile in Kontakt zu dem Geiselnehmer.
15: Die nächste Hitzewelle in Deutschland steht an. Schon heute wird es wieder deutlich wärmer, vor allem im Süden und im Westen. Einzelheiten von Tom Husse.
17: Im Laufe des Tages werden Temperaturen bis zu 35 Grad erwartet. Und die Hitze zieht sich dann erstmal weiter durch. Am Dienstag sind sogar bis zu 38 Grad drin. Die letzte große Hitzewelle ist erst einige Wochen her. Ende Juni wurden immer wieder neue Temperaturrekorde gemessen. Davon geht der Deutsche Wetterdienst diesmal aber nicht aus. Experten raten, wer bei der Hitze mit Kopfschmerzen, Übelkeit oder Kreislaufproblemen zu kämpfen hat, sollte das ernst nehmen.
15: Viele Firmen in Deutschland sind nicht bereit, hier zu investieren. Das zeigt eine Konjunkturumfrage des Instituts der deutschen Wirtschaft, schreibt die Welt am Sonntag. Demnach verzichtet jedes 5. Unternehmen vollständig auf Investitionen. Als Gründe werden vor allem Regulierungen und hohe Arbeitskosten durch Steuern und Energiekosten genannt. Alle VW-Werke in Sachsen müssen erhalten bleiben. Das fordert die IG Metall nach der Aufsichtsratssitzung in Wolfsburg. Was die Kürzungspläne bei VW konkret für Sachsen bedeuten, ist weiter unklar. Zuvor war über Schließungspläne für das Werk Zwickau berichtet worden. Auch im Zwickauer Rathaus nimmt man die Lage sehr ernst, sagt uns Bürgermeisterin Silvia Queck.
18: Vor allen Dingen, weil wir als Standort Zwickau in den vergangenen Jahren bewiesen haben, dass wir leistungsfähig und innovativ sind. Und ich wünsche mir eine klare Planungssicherheit für unsere Beschäftigten und auch das Bekenntnis des Konzerns zu unserem Industriestandort hier in Zwickau.
15: Europameister Spanien gegen Vize-Weltmeister Frankreich. So sieht das erste Halbfinalspiel der Fußball-WM aus. Spanien hat sich im Viertelfinale mit 2:1 gegen Belgien durchgesetzt. Heute Abend steht dann das Duell England-Norwegen an. Morgen früh spielt Titelverteidiger Argentinien gegen die Schweiz.
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19: Mit KI-Support. Meist sonnig und nur ab und zu ein paar Wolken. Insgesamt bleibt es erstmal trocken. Später am Nachmittag können im Osten vereinzelt kurze Schauer runterkommen, sonst weiter freundlich bei 25 bis 28 Grad. Morgen gibt es viel Sonne mit ein paar Wolken, meist trocken und maximal bis 31 Grad.
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19: Auf der A4 Chemnitz Richtung Görlitz liegen zwischen Dresden-Hellerau und Dresden-Flughafen Reifenteile auf der Autobahn. Und in Hohenstein-Ernsthal und Umgebung gibt es wegen des MotoGP auf dem Sachsenring bis Sonntag Sperrungen. Melde auch du uns Staus und Blitzer unter 0800 50 5 mal die 9.
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13: Boah, das hast du dir verdient. Die ganze Woche hast du gehasselt, jetzt ein entspanntes Wochenende haben. Natürlich mit perfektem Hitsommerwetter und einer geilen Playlist. Gleich neu, Sam Harper, Just a Little. Das ist ein fettes Energy Sachsen Hit Update aus der vergangenen Woche. Bleib dran.
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1: Sam Harper und Justine mit Just a Little ist ganz, ganz neu für dich. Und ich sage dir, du kennst den Hit schon, und zwar von den Bingo Players Cry. So, das war schon ein nices Brett, aber jetzt kommt es noch viel, viel cooler um die Ecke gebogen. Das wird Club-Sound für dich zum Kickoff in den Tag. Sam Harper und Justine mit Just a Little, ganz, ganz neu und zuallererst für dich bei Energy Sachsen. Einen schönen guten Morgen.

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2: Die Beyoncé, die hat einen ganz neuen Hit rausgefeuert und wie aus dem Nichts kam er plötzlich. Morning Dew. Wurde schon 2013 geschrieben und auch aufgenommen, aber wurde die ganze Zeit liegen gelassen, weil sie gesagt hat, so, nee, es ist einfach noch nicht die Zeit. Und jetzt hat sie sich Pharrell Williams dazu geschnappt und der hat diesen Hit mit ihr gemeinsam gefinished und auch produziert. Und da ist wirklich so eine ganz chillige Nummer für dich rausgekommen. Das kann man sich gut gönnen im Energy Sachsen Hit Sommer. Ganz, ganz neu. Und zuallererst für dich bei Energy Sachsen, Beyoncé und Morning Dew. Guten Morgen.

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6: Auf der A72 Hof Richtung Plauen, Vorsicht in Höhe Plauen Süd, sind in beiden Richtungen Leute auf der Fahrbahn. Auf der A4 Chemnitz Richtung Görlitz, zwischen Dresden-Hellerau und Dresden-Flughafen liegen Reifenteile auf der Autobahn. Und in Hohenstein-Ernsthal und Umgebung kommt es wegen des MotoGP auf dem Sachsenring bis Sonntag zu Sperrungen. Melde auch du uns Staus und Blitzer unter 0800 50 5 mal die 9.
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2: Und die Frau hat wieder gekocht. Raven Linnae. Wirklich wie ein Phönix aus der Asche aufgestiegen. Und jetzt hat sie den nächsten Banger am Stege, die Start. Saturday Night. Und das klingt wirklich nach so einem entspannten, chilligen Abend. Wenn du irgendwie mit Schatzi oder so einer kleinen Situationship so eine kleine sexy hexy Playlist hast. Ich sage dir, dieser Hit, der gehört damit rein. Der ist ein bisschen verschmust, der ist ein kleines bisschen romantisch. Der ist irgendwie ist der gut. Der geht rein. Raven Linnae, Saturday Night, jetzt neu. Und zuallererst bei Energy Sachsen.

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1: Und der kommt von Malou Lovis. I'm not here for you. Und kennst du so diese Fotos oder auch diese Videos, die man manchmal bei Instagram sieht? So in so Retro. So ein bisschen Polaroid-Style. Und da triffst du dich mit deinen Leuten irgendwo geil an einem See. Du hast eine coole Sonnenbrille auf. Deine Leute, die kommen gerade ganz frisch aus dem Wasser raus, knallen sich zurück. Du hast Wassermelone dabei. Und genau dieser Vibe in Kombination mit diesem Hit, weil der klingt so ganz sanft, ganz zart, aber auch so ein kleines bisschen retro. Das ist für mich ein perfekter Rap. Malou Lovis und I'm Not Here For You ist ganz neu und zuallererst bei Energy Sachsen. Komm gut rein in den Tag. Hier ist Max Music.

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8: Du fühlst dich Disco? Dann feier heute im Downtown Dresden bei der Alles Disco Party. Check die drei Floors aus und tanz zu Club Sounds der 2010er und Electro Sounds. Oder du gehst ins Lofthaus auf der ersten Etage und feierst zu Classics aus den 80s bis 2000ern. Egal worauf du Lust hast, da ist echt für alle was dabei. Um 22 Uhr startet die Party, also call deine Friends und tanz bis in die frühen Morgenstunden. Viel Spaß dir!
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8: Gleich um 10.
9: Ich bin Sönke, hallo. Aufatmen in Berlin. Die Geisel aus dem Supermarkt in Marienfelde ist befreit. Seit dem Abend hatte sich ein Mann dort mit einer Frau verschanzt. Die Polizei war mit einem Großaufgebot im Einsatz. Sprecher Florian Naht.
10: Wir haben die ganze Nacht mit dem Tatverdächtigen verhandelt und mussten jetzt hier gerade den Zugriff auslösen, konnten den Tatverdächtigen dem Einsatz eines Distanz-Elektroimpulsgerätes, also mit einem Taser, seiner bemächtigen. Wir haben ihn festgenommen und wir haben die Frau, die hier festgehalten worden ist, glücklicherweise befreien können. Sie wird zur Stunde von Rettungskräften hier untersucht.
9: Viele Firmen in Deutschland sind nicht bereit, hier zu investieren. Das zeigt eine Konjunkturumfrage des Instituts der deutschen Wirtschaft, schreibt die Welt am Sonntag. Benno Hille, wie groß ist das Problem und was werden für Gründe für die Zurückhaltung genannt?
11: Also jedes fünfte Unternehmen gibt an, gar nicht zu investieren und die Gründe sind vielfältig. Die meisten Firmen beklagen zu hohe Arbeitskosten, aber auch Regulierungen, die Energiepreise und Steuern machen ihnen zu schaffen. Vielen fehle auch schlicht das Geld, um zu investieren, heißt es. Und wenn doch investiert wird, dann vor allem, weil es keine Alternative gibt, sprich die Produktion am Laufen gehalten werden muss und keine Verlagerung ins Ausland möglich ist.
9: US-Präsident Trump will im Irankrieg offenbar weiter verhandeln. Bedingung soll eine Garantie sein, dass die Straße von Hormuz frei ist. Trump hatte die Feuerpause zuletzt selbst aufgekündigt, nachdem der Iran drei Tanker in der Straße von Hormuz beschossen hatte. In Sachsen stehen die Zeichen nach der VW-Aufsichtsratssitzung auf Protest. Der Konzern will seine Produktpalette halbieren und deutlich weniger Fahrzeuge bauen. Zuvor war bereits über Schließungspläne für das Zwickauer Werk berichtet worden. Das hat die Konzernspitze weder bestätigt noch abgestritten. DG Metall fordert nun eine Erklärung und will weiter Druck auf den Vorstand machen. Bezirkschef Jan Otto.
12: Diese Art und Weise, wie hier vorgegangen wird, wie hier mit Menschen gespielt wird, die sucht schon ihresgleichen. Wir kennen viel Leid in der IG Metall. Aber das, was hier passiert, ist schon in meinen Augen an vielen Stellen entweder Absicht oder großer Unfug. So geht es nicht.
9: Norwegens Fußballstar Erling Haaland erobert gerade das Internet im Sturm und hat in Peru offenbar besonders treue Fans. Fast 500 neugeborene Babys haben dort den Namen Haaland bekommen. Das hat die Meldebehörde bestätigt.
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8: In Leipzig und Chemnitz hast du gerade 21 Grad, in Dresden sind es 20 und es wird ein herrlicher Sonnensamstag, auch jetzt schon im Freistaat. Paar Wolken, regnen sollte es nicht und bis 29 Grad sind drin. Toll. Morgen the same und noch ein Ticken heißer.
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8: In Hohenstein, Ernsthal und Umgebung kommt es bis Sonntag, also morgen, wegen des MotoGP auf dem Sachsenring zu Sperrungen. Und A9 Berlin Richtung Halle Leipzig zwischen Halle Saale und Wiedemar liegen Gegenstände auf der mittleren Straße. Hast du noch was gesehen? Stau oder Blitzer? Dann melde dich 0800 50 und 5x9 oder schreib eine WhatsApp. Die Nummer dazu checkst du aus auf energy.de/Sachsen. Dein nächstes Energy Sachsen Verkehrsupdate kommt sofort, wenn's kracht.
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8: Na, happy Wochenende. Endlich wieder Samstag. Endlich wieder Open-Air-Kino. Ach, wie toll ist es denn, Lieblingsfilme, Blockbuster oder auch mal einen Klassiker unterm Sternenhimmel zu sehen. Wenn dir das noch nicht genug Entspannung ist, gönnst du dir heute Tickets fürs Tropical Islands oder gehst auf ein fettes Event. Na, ich hab heute wieder alles dabei und alles for free nur für dich. Nach 2 Hits legen wir los mit Tickets zu einer Live-Open-Air-Veranstaltung heute in Leipzig.
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0: Gewinn jetzt deine Tickets für ein mega Open Air heute. Deep Sensation auf Wolke 2 in Leipzig. 0351 28 98 9000. 15 Uhr geht's los. Kannst du dir also easy deine Plus 1 und Outfit überlegen. Und ganz ohne Durchhängen morgen. Bis 22 Uhr geht's nur. Ja, kannst natürlich danach auch noch weiterziehen. Bestes Wetter für den besten Sommertag. Voller Afro-Vibes, Deep House, Urban. Was du eben brauchst zum Dancen, Flowen und gut gehen lassen. 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Also steh auf der Gästeliste bei Deep Sensation auf Wolke 2.
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0: Zu den Gästelistenplätzen gleich noch ein neuer Hit. Ariana Grande mit Hate That I

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0: die Pläne umwerfen oder überhaupt erst einen machen. Du hörst die Energy Sachsen Weekend Vibes, deine Show fürs perfekte Wochenende und jetzt für den perfekten Samstag. Ja, du gewinnst 2 Tickets bzw. sogar Gästelistenplätze für Deep Sensation auf Wolke 2 in Leipzig. Mega nices Tages-Open Air heute und Andrea aus Leipzig kann sich das nicht entgehen lassen. Hi Andrea.
1: Hallo. Oh, auf jeden Fall. Na, weil das Feeling da immer so geil ist und ich endlich mal meinen Freund mitnehmen könnte, der sonst immer Wochenende arbeiten muss und der gerade Urlaub hat.
0: Aha, das heißt, du bist schon eine kleine Wolke-2-Gängerin.
1: Ja, das ist richtig. Das ist so schön im Ort.
0: Es ist wirklich eine tolle Location. Und dann ist da auch immer der Vibe so nice, oder?
1: Ja, genau. So dann im vollen Grün und dann auch bei Deep Sensation diese Musik dann noch dazu. Ach, herrlich.
0: Das ist wirklich genial. Und am besten, wenn man for free reinkommt. Du kriegst die Tickets.
1: Ja, vielen Dank. Ich freue mich voll.
0: Mich freut es doch, wenn du dich so freust. Und vor allem auch deinem Freund da was mal zeigen kannst.
1: Ja, genau. Der wird sich freuen. Den kann ich nachher überraschen.
0: Na, aber ganz sicher. Dann viel Spaß euch beiden heute. Den perfekten Sound fürs Weekend kriegst du aber auch ganz ohne Open Air auch hier aus deinem Radio. Teddy Swims mit Mr. Know It All. Neu bei Energy Sachsen.

0: Habt einen ganz entspannten Samstag mit Energy Sachsen und gleich dem neuen Hit von Shabusi in der Playlist. Davor Leonie, Don't Worry, dranbleiben.
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3: 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Checken aus, was ist neu bei Netflix, Prime und Co. Elsie weiß natürlich Bescheid um kurz nach 8. 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
0: Es könnte doch kaum besser sein. Anfang Juli bis 29 Grad heute. Nur Sonne, ein paar Wolken, kein Tröpfchen Regen. Morgen zum Sonntag dann genau das gleiche. Sonne, Sonne, Sonne satt und noch heißer. Ja, bis zu 31 Grad sind drin.
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0: In Hohenstein, Ernstthal und Umgebung kommt es wegen des MotoGP auf dem Sachsenring bis morgen zu Sperrungen. Und
2: Blitzer.
0: Bin in Markranstädt, Weststraße, stadtauswärts. Falls du noch was gesehen hast, noch ein Blitzer, vielleicht ein Stau, dann melde dich gern 0800 50 und 5 mal die 9 oder schreibst eine WhatsApp. Die Nummer dazu findest du auf energy.de/sachsen. Dein nächstes Energy Sachsen Verkehrsupdate kommt sofort, wenn's kracht.
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0: Talk to You, ganz neuer Hit bei Energy Sachsen. Vor dem Sonne am Samstag genießen ist nach dem Sonne am Samstag genießen. Mach dir jetzt deinen neuen Lieblingsfilm klar, den du abends cozy at home schauen kannst. How to Make a Killing, todsicheres Erbe.
1: Okay, Pistole auf die Brust. Was würdest du mit $1 Milliarde machen?
0: Ein witziger, stilvoller und gebildeter Erbe mit Charme. Klingt erstmal perfekt, bis auf, das Erbe gehört noch nicht ihm.
2: Seit meiner Geburt erzählte mir meine Mutter, dass wir anders sind. Ja, sie war von ihrer Familie enterbt worden. Aber eines Tages würde ich der Alleinerbe sein.
0: Die Milliarden stehen ihm aber scheinbar von Geburt an zu.
2: Das erbe ich. Irgendwann.
0: Er macht also einen raffiniert mörderischen Plan, um 7 Verwandte, die noch zwischen ihm und dem Familienbesitz stehen, aus dem Weg zu räumen.
2: 7 reiche Arschlöcher. Hua! Zwischen mir und $28 Milliarden.
0: Einer nach dem nächsten hat einen seltsamen Unfall und dann tauchen danach Love Interests auf.
3: Warte. Wer bist du?
0: Hottie Glenn Pohl in der Hauptrolle dieser wirklich schaurig-witzigen Horrorkomödie. How to Make a Killing. Todsicheres Erbe.
4: 2 Anrufe, 2 E-Mails.
2: Ich war beschäftigt.
4: Womit?
2: Beschäftigung.
0: Gewinn deine Thriller-Comedy bei Energy Sachsen, indem du jetzt durchklingelst 0351 28 98 9000.
4: Bis dahin machst du sicher eine Mordskohle.

Tiffany Harris mit ihrem neuen Hit Vertigo. Bei Energy Sachsen, eben hattest du die Chance, How to Make a Killing, todsicheres Erbe, ein ganz neuer, toll besetzter Film für dein Heimkino zu gewinnen, hier bei den Energy Sachsen Weekend Vibes. Na, und da hat gleich Lena aus Zwickau durchgeklingelt. Herzlichen Glückwunsch, der Film ist damit deiner und genauso einfach geht's, auch für dich. Hörst du was, was dir gefällt, klingelt sie durch 0351 28 98 9000 und zack, wird dein Weekend geupgradet mit Hit Music Only, deiner Nummer 1, Energy Sachsen.

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2: Techno-Ultras, aufgepasst. Heute geht's in Dresden komplett dumm. Also du gehst dumm und feierst bis 8 Uhr morgens zu bester Techno-Mucke. Deinen Alltagsstress gibst du an der Garderobe ab und lässt dich einfach mal komplett fallen. Im Sektor Evolution servieren dir nämlich Selected Artists ihre Beats und lassen das Mischpult brennen. Ab 22 Uhr machst du dir einen fetten Techno-Abend und ich sag dir jetzt schon, das wird geil. Viel Spaß!
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0: Happy Weekend mit Energy Sachsen. Gleich geht's hier weiter in der Playlist mit dem ganz neuen Hit von Flow. Davor Mikey's Mind, Papa Ute. Also was Entspanntes und was für die bisschen Party-Vibes zum Samstag. Genau das wollen wir. Also bleibt dran.
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10: Kurz vor 11.
11: Ich bin Sönke, hallo. Die Geiselnahme in Berlin ist beendet. Polizeikräfte haben die Geisel am Vormittag aus einem Supermarkt befreit. Seit dem Abend hatte sich ein Mann dort mit der Frau verschanzt. Die Polizei konnte den Täter schließlich überwältigen. Die Hintergründe der Tat sind weiter unklar. Polizeisprecher Florian Naht.
12: Wir werden natürlich alle Zeuginnen und Zeugen nochmal befragen. Wir werden alle vorhandenen Videoaufnahmen auswerten. Wir werden die Tonaufnahmen hier auswerten, die wir gemacht haben über die Nacht. Und dann wird sich daraus ein Bild zusammensetzen, was wir dem Tatverdächtigen konkret dann vorwerfen können. Und das übergeben wir natürlich auch der Staatsanwaltschaft, in deren Auftrag wir dann hier demnächst anfangen zu ermitteln.
11: Der US-amerikanische Zickzackkurs im Iran-Krieg geht weiter. Nachdem Präsident Trump die Waffenruhe aufgekündigt hatte, will er nun offenbar wieder verhandeln. Benno Hille, was steckt dahinter?
13: Tja, einmal mehr lässt sich nicht so ganz sagen, was hier eigentlich Sache ist. Die USA wollen offenbar die wichtige Seestraße von Hormuz frei bekommen. Im Gegensatz zu Trump betont der Iran aber, dass man gar nicht nach Gesprächen gefragt hat. Zuletzt hatte es immer wieder gegenseitige Angriffe gegeben, auch nach Trumps vielbeachteter Geburtstagswaffenruhe. Entnervt hatte er die Feuerpause dann für beendet erklärt.
11: Die Hütte brennt bei VW in Sachsen. Was die Sparpläne der Konzernspitze für die sächsischen Werke bedeuten, ist auch nach der Aufsichtsratssitzung diese Woche unklar. Zuvor war unter anderem über Schließungspläne für das Werk Zwickau berichtet worden. Die IG Metall fordert eine Erklärung und stellt sich auf Protest ein. Auch im Zwickauer Rathaus ist man besorgt. Bürgermeisterin Silvia Queck appelliert.
14: Es geht ja einfach um den Erhalt unserer industriellen Wertschöpfung, um die guten Rahmenbedingungen für die Region. Und das ist ein Gemeinschaftsakt von der Kommune, von Bund und Land und insbesondere auch von Konzernen. Hier erwarte ich, dass der Zusammenhalt politisch begleitet wird.
11: Im Viertelfinale der Fußball-WM steigt heute das Duell der Sturmgiganten. Norwegen mit Erling Haaland gegen England mit Harry Kane. Die Engländer sind leicht favorisiert, dürfen die Norweger aber nicht unterschätzen. Anstoß in Miami ist um 23 Uhr unserer Zeit. Später muss dann die Schweiz gegen Titelverteidiger Argentinien ran.
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10: In Torgau und Zwickau hast du 22 Grad, in Görlitz 21. Und heute steht an, Sonne satt. Also Sonnenbrille nicht vergessen, Schirm lässt du mal ganz weit weg. Bis 29 Grad sind heute drin. Und morgen zum Sonntag weiter Hitsommerwetter mit noch 1-2 Grad mehr.
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10: In Hohenstein, Ernste und Umgebung kommt es wegen MotoGP auf dem Sachsenring bis morgen noch zu Sperrungen. Und in Chemnitz ist die Eislebener Straße zwischen Reichheiner Straße und Bernsdorfer Straße wegen einem Wasserrohrbruch noch bis 20 Uhr gesperrt.
15: Blitzer.
10: Markranstädt, Weststraße, Stadt auswärts. Und falls du noch was gesehen hast, noch ein Blitzer, vielleicht ein Stau, dann meld dich. 0800 50 und 5 mal die 9. Oder schreib mir WhatsApp. Die Nummer dazu checkst du easy aus auf energy.de/Sachsen. Dein nächstes Energy Sachsen Verkehrsupdate kommt sofort, wenn's kracht.
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10: Hab einen wunderbaren Samstag. Wir feiern Wochenende und natürlich weiter Hitsommer. Eine der besten Summer-Activities, die du bei uns im Freistaat machen kannst, ist meiner Meinung nach Open-Air-Kino. Deswegen hau ich dir gleich Freaks raus nach zwei Hits.
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0: tolles Hitsommerwetter. Schreit nach Freiluftkino. Gewinn jetzt bei Energy Sachsen 2 Tickets für die Radeberger Lounge bei der Radeberger Filmnacht nächste Woche Samstag. Da läuft nämlich 21.30 Uhr. Maike.
1: Du bist selbstbewusst. Du bist stark. Du bist schön. Du bist der Größte aller Zeiten.
0: Ein ehrlich vergleichbar gutes Biopic wie Bohemian Rhapsody oder Back to Black.
2: Ich sag euch mal was. In diesem Leben ist man entweder ein Gewinner oder ein Verlierer.
0: Jeder kennt ihn. Jeder kennt seine Hits. Michael Jackson.
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0: Einer der einflussreichsten Künstler aller Zeiten, der King of Pop.
1: Weißt du, was ich will?
0: Im Film wird sein Leben erzählt, weit über die Musik hinaus.
4: Du willst der größte Star der Welt sein.
0: Vom Leadsänger der Jackson 5 bis zum visionären Künstler, der größte Entertainer der Welt werden wollte.
1: Ich muss nachdenken.
2: Ich sag dir, was du denken sollst.
0: So hast du die Pop-Ikone noch nie gesehen. So fängt seine Geschichte an. Ruf an 0351 28 98 9000. Energy Sachsen lädt dich ein.
1: Liebe verbreiten, Freude und Frieden.
0: Zur Radeberger Filmnacht am Elbufer. Nächste Woche Samstag am 18. Juli. Inklusive Getränkegutscheine und eine Radeberger Decke. Du klingelst durch und ich spiele währenddessen den neuen Hit von Flo. Leak it.
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0: Was ein Setting. Sonnenuntergang, Wasser, große Leinwand und du ganz gemütlich auf einer Decke. Ah, Radeberger Filmnächte, es ist wieder soweit. Und Energy Sachsen schickt dich hin. 2 Tickets für Michael. Nächsten Samstag, 21.30 Uhr, möchte Marlies aus Amtsberg haben. Hi Marlies.
1: Hi Elsie. Ja, ich habe einen Freund, ich habe ihn mal kennengelernt und ich bin total verliebt. Und ich würde gerne mit dir an der Elbufer kuscheln und Michael angucken.
0: Du planst also ein schönes Date für euch beide?
1: Ja, plane ich. Ja.
0: Da möchte ich aber unbedingt gerne mithelfen. Und dann machen wir es auch ganz kurz. Natürlich kriegst du die Tickets.
1: Oh, ich freue mich tierisch. Tausend Dank.
0: Dann ganz viel Spaß euch beiden. Und ich drücke die Daumen, dass es, hält.
1: Oh ja, ich auch.
0: Hast du jetzt aber nicht gewonnen und bist ein bisschen sad, brauchst du nicht sein. Kannst auch noch auf unserer Website gewinnen. energy.de/Sachsen. Anmelden und vielleicht hast du Glück. Jetzt der neue Hit von Shakira und Burna Boy. Die Die. Offizieller WM-Hit 2026 bei Energy Sachsen.

0: dein Wochenende läuft, weil Energy Sachsen läuft. Gleich mit dem neuen Hit von Tampa City, davor Bibi Rexha und Faithless, New Religion. Bleib dran!
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0: Sonne ohne Ende, nur mit paar Wolkenpausen, wenn die sich frech davor schieben. 29 Grad max und morgen noch sonniger, noch leicht hotter.
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0: Weiterhin gilt die Meldung in Hohenstein, Ernsthal und Umgebung. Hier kommt es nämlich bis morgen wegen MotoGP auf dem Sachsenring zu Sperrungen. Und in Chemnitz ist die Eislebener Straße zwischen Reichenhainer Straße und Bernsdorfer Straße wegen einem Wasserrohrbruch bis noch 20 Uhr gesperrt.
4: Blitzer.
0: In Markranstädt auf der Weststraße stadtauswärts. Falls du noch was gesehen hast, einen weiteren Blitzer, vielleicht einen Stau, dann melde dich 0800 50 und 5x9 oder schreib eine WhatsApp. Die Nummer findest du easy auf energy.de/Sachsen. Dein nächstes Energy Sachsen Verkehrsupdate kommt sofort, wenn's kracht.
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Der neue Hit von Tempa City, Self-Aware bei Energy Sachsen. Elsie hier am Samstag mit dem nächsten fetten Gewinn. 2 Tickets für Wasserski inklusive Ausleih beim Pineapple Wakepark Rossau. So, jetzt weißt du schon, geht um Wassersport, aber richtig fett. Gerade jetzt im Sommer, so eine geile Sache. Wasserski, Wakeboard, Monoski oder auch, falls Wasser nicht dein Element ist, Inlineskaten und Radfahren. Die Anlage ist super für alle, ob schon halber Profi oder noch nie Profi. Hier wird Wasserski dein neues Hobby. Ich schwöre. Hängst dich auf den Brettern an den Lift und los geht's. Mal wieder Kategorie beste Art von Sport, weil es so Spaß macht, dass du den Sport vergisst. Mit Bessie, Mama oder Schatzi ruf an und gewinn 2 Tickets. 0351 28 98 9000. Wasserski inklusive Ausleih beim Pineapple Wakepark Rossau. Energy Sachsen gönnt dir mal wieder.

0: Leonie und Callum Scott mit ihrem neuen Hit Stay bei Energy Sachsen. Mal wieder was Neues ausprobieren oder besser werden in der Sache, die du auf jeden Fall nicht oft machst. Gewinn deine 2 Tickets inklusive Ausleih beim Pineapple Wake Park Rossau. Coco aus Leipzig will hin. Hi!
1: Hallihallo, ich freue mich, dich zu hören.
0: Du bist ja eine Süße. Hey!
1: Ja, hi!
0: Oh, also so freundlich wurde ich lange nicht mehr begrüßt.
1: Ich bin ganz überwältigt. Hi!
0: Meine Liebe, erzähl mir erstmal, warum genau möchtest du denn zum Pineapple Wake Park Rossau?
1: Ja, also erstmal bin ich eine totale Adrenalinmaus, denn ich kann es gar nicht höher, schneller weitergehen. Und dazu mag ich das Wasser noch ultra gerne. Ich habe sehr lange Synchronschwimmen gemacht, bin also sehr wasserverbunden und deswegen ist Wasserski eine richtig coole Aktion. Und mit meinem Verlobten, der hat das noch nicht so oft gemacht, will ich das jetzt dann gerne nochmal bald wieder machen. Und da ist die Gelegenheit gerade perfekt.
0: Mein Gott, meine Liebe, es könnte ja kaum eine bessere Person treffen.
1: Ja,
0: ihr beide gewinnt natürlich.
1: Super cool, danke.
0: Ganz, ganz viel Spaß euch da. Also ich glaube, du wirst auf jeden Fall fett Spaß haben und dein Verlobter hoffentlich auch.
1: Absolut.
0: Wieder die nächste Person happy gemacht. So läuft das und so muss das bei den Energy Sachsen Weekend Vibes. Yeah.

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2: Tanzkurs, Soul-Konzert und DJ-Sets, das bekommst du heute alles an einem Ort, nämlich bei der ersten Disco-Soul-Night in Dresden. Ab 17 Uhr lernst du bei einem kostenlosen Einführungskurs von professionellen Tanzlehrern und Lehrerinnen, wie es richtig geht und zeigst dein Können. Vielleicht schon kurz danach beim Konzert von Soul Cycle, eine Soul-Band aus Dresden. Bis 22.30 Uhr gibt es sogar noch DJ-Mucke, also da ist wirklich für jeden was dabei. Place to be, der Neumarkt. Check's aus!
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0: Was ein funky neuer Hit bei Energy Sachsen. Satisfy von Calvin Harris und Jazzy. Ganz neu in der Playlist. Gleich geht's hier auch richtig geil weiter mit Kato und auch Taylor Swift in der Playlist. Also bleibt dran.
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0: Kurz vor 12.
6: Ich bin Sönke, hallo. Die Berliner Polizei hat eine Geiselnahme in einem Supermarkt beendet. Seit dem Abend hatte sich ein Mann mit einer Frau verschanzt. Der Täter soll bewaffnet gewesen sein und mit Gewalt gedroht haben. Am Vormittag erfolgte dann der Zugriff durch Spezialkräfte. Polizeisprecher Florian Naht.
7: Es ist natürlich eine Hochkonzentrationsphase über Stunden. Das ist eine dynamische Lage gleichzeitig. Dann war es auch noch eine stationäre Lage in einem Gebäude, hier in einem Supermarkt. Das erfordert von allen höchste Konzentration und natürlich volle Aufmerksamkeit. Priorität hat immer die Rettung des Lebens der festgehaltenen Person, die Frau, die hier als Geisel gehalten worden ist.
6: Die Hintergründe der Tat sind weiter unklar. Was von Menschen gemacht ist und wo hinter KI steckt, das lässt sich auch bei Musik immer schwerer sagen. Internationale Musikverbände schlagen jetzt eine Kennzeichnung vor, Benno Hille.
8: Ja, und zwar als zweistufiges System. Kategorie 1 umfasst Musik, die maßgeblich von KI generiert wurde. Bei Kategorie 2 darf ebenfalls KI verwendet werden. Die Hauptinstrumente und der Gesang müssen aber von Menschen stammen. Fans wollten wissen, ob und wie KI genutzt wurde, heißt es zur Begründung. Geplant ist allerdings nur ein freiwilliges Modell. Von Spotify und Apple Music gab es erstmal keine Reaktion. Dieser hingegen hatte schon eine KI-Kennzeichnung eingeführt.
6: Viele Sachsen wollen auch bei Urlaubsreisen nicht auf ihre Haustiere verzichten. Im Flugzeug oder in der Bahn sind dafür meist Transportboxen vorgeschrieben. Was vor allem bei Auslandsreisen zu beachten ist, dazu sagt uns die Landestierschutzbeauftragte Carina Heinrich.
9: Welche Impfungen oder auch Parasitenprophylaxe ist denn vorgeschrieben, mit welchen Fristen? Dann müssen Hunde und Katzen zum Beispiel auch entsprechend gekennzeichnet sein mit einem Mikrochip. Empfehlenswert ist es auch für Hunde grundsätzlich, dass sie dort einen Tracker tragen, falls sie doch mal in der ungewohnten Umgebung entlaufen.
6: Bei Autofahrten sollten regelmäßig Pausen mit viel Auslauf für die Tiere eingelegt werden. Bei der Fußball-WM hat die Schweiz in der Nacht einen dicken Brocken vor der Brust. Das Team von Coach Murat Yakin trifft im Viertelfinale in Kansas City auf Titelverteidiger Argentinien. Trotzdem rechnet sich die Schweiz was aus, hatten sich Messi und Co. zuletzt schwer getan. Davor spielt noch Norwegen gegen England. Die Verhandlungen um die Bundestrainernachfolge laufen. In New York hat es nun das erste Treffen von DFB, Bundesliga und Jürgen Klopp gegeben, schreibt die Bild. Klopp gilt als Wunschkandidat und hat offensichtlich auch Lust auf den Job. Die Gespräche mit seinem bisherigen Arbeitgeber Red Bull stehen aber noch aus.
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0: In Leipzig und Bautzen hast du 25 Grad, im Plauen gerade 23. Die Mittagssonne, die gibt schon alles. Es ist hot bei uns im Freistaat, vor allem in der Sonne. 29 Grad höchstens, Wolken, blauer Himmel und morgen weiter so herrlich, nur noch wärmer.
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0: In Hohenstein, Ernsthal und Umgebung kommt es wegen des MotoGP auf dem Sachsenring bis morgen zu Sperrungen. In Chemnitz ist die Eislebener Straße zwischen Reichenhainer Straße und Bernsdorfer Straße wegen dem Wasserrohrbruch bis 20 Uhr gesperrt. Und
1: Blitzer.
0: Stehen in Markranstädt, Weststraße statt auswärts. Falls du noch was gesehen hast, Stau oder Blitzer, dann meldest du dich 0800 50 und 5 mal die 9 oder schreib eine WhatsApp. Die Nummer dazu findest du auf energy.de/Sachsen. Dein nächstes Energy Sachsen Verkehrsupdate kommt sofort, wenn's kracht.
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0: Mittagszeit am Samstag und du hast schon wieder so viel zu tun. Puh, es ist anstrengend, wenn man so viel gewinnen kann. Jokes beside. Mach dir heute alles klar, was deine zwei Lieblingswochentage noch besser macht. Nach zwei Hits einfach Festival-Tickets. Ah, schon in zwei Wochen ist das.
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0: Zu den Free Ticks gleich noch ein neuer Hit. Das ist Michael Schulte mit Lovesick.

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0: Du gewinnst Montag bis Freitag zweimal garantiert täglich Tickets für die besten Events des Sommers. Also Konzerte, Festivals, ob das Lollapalooza, Nina Chuba Live, Jazik oder eben das Break the Rules Festival in 2 Wochen am Bärwalder See in Klitten. Marie aus Dresden will dabei sein. Hi!
2: Hallo Elsie, schön deine Stimme zu hören. Weil ich bis auf letztes Jahr eigentlich gefühlt immer war mit meiner besten Freundin und die würde ich natürlich wieder mitschleppen. Einfach mal tanzen, die Seele baum lassen, hoffentlich gutes Wetter genießen,
0: ja,
2: und geile Acts verfolgen.
0: Ey, jetzt mal ohne Scheiß. Ich finde, Festivals sind so die allerbeste Flucht der Realität, die es im Sommer geben kann.
2: Definitiv. Mit gutem Wetter. Perfekt. Und es gibt ja kein falsches Wetter, nur falsche Kleidung.
0: So, nämlich. So. Und das Allerwichtigste sind aber die Tickets. Und die kriegst du for free. Herzlichen Glückwunsch.
2: Vielen Dank. Geil.
0: Ich wünsche euch furchtbar viel Spaß. Und jetzt will ich nur noch von dir wissen, Marie, was sagst du? Was ist so ein bestes Festival-Outfit?
2: Ich trage nur Kleider. 365 Tage und das wird ein Kleid.
0: Dann wird es vielleicht noch ein bisschen funkeln da zum Festival.
2: Natürlich. Glitzer.
0: Da sehe ich doch bestimmt das ein oder andere Bild auf Instagram.
2: Bestimmt.
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0: Gewinne. Und jetzt ein neuer Hit, den gewinnst du hier auch.

0: Good Old Clubbanger bei Energy Sachsen. Gleich bekommst du den neuen von Taylor Swift, davor Clock Clock, Out of the Dark. Also bleib dran!
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2: Ein schönes, entspanntes Wochenende wünsche ich dir. Am Montag, da hören wir uns ja wieder. Checken aus, was ist neu bei Netflix, Prime und Co. Elsie weiß natürlich Bescheid um kurz nach 8. 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Big. 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
0: Sonnencreme drauf, Sonnenbrille auf. 29 Grad sind heute drin und morgen sogar bis 31. Weiter Sonne only.
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0: In Hohenstein, Ernstthal und Umgebung kommt es wegen MotoGP auf dem Sachsenring bis Sonntag zu Sperrungen. Kurzen Hänger gehabt. A13, Schönefelder Kreuz Richtung Dresden zwischen Bronco und Großreschen liegen Gegenstände auf der linken Spur. Und in Chemnitz ist die Eislebener Straße zwischen Reichenhainer Straße und Bernsdorfer Straße wegen einem Wasserrohrbruch noch bis 20 Uhr gesperrt.
3: Blitzer.
0: In Markranstädt steht einer. Weststraße statt auswärts. Hast du noch was gesehen? Stau oder Blitzer? Was dich eben so nervt auf den Straßen? Dann meld dich. 0800 50 und 5 mal die 9. Oder schreibst du WhatsApp. Die Nummer dafür checkst du aus auf energy.de/sachsen. Dein nächstes Energy Sachsen Verkehrsupdate kommt sofort, wenn's kracht.
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Taylor Swift mit ihrem neuen Hit I Knew It, I Knew You bei Energy Sachsen. 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
0: Topic und Becky G. Sorry, Papi. 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

0: Sorry Papi. Ganz neuer Hit von Topic und Becky G bei Energy Sachsen. Deine To-Do des Tages? Sonne genießen. Na, und abends gönnst du dir Suchtstuff. Let's go.
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0: Bei mir bekommst du alle Infos rund um Streamen und was auf deiner Watchlist nicht fehlen darf. Da gibt's wieder richtig nice Stuff. Prime Video hat eine neue sweete Serie. Elle von den Kultfilmen Natürlich Blond, jetzt als Serie. Eine Blondine in Pink, von allen unterschätzt. Sie hat aber nicht nur große Träume, sie kämpft und arbeitet auch dafür. Also let's go, Jurastudium an der Harvard, um es allen zu beweisen. Die Serie handelt allerdings von der Zeit davor an der Highschool.
2: Was, wenn ich wirklich nur ein Dummchen bin, so wie es hier in der Schule alle glauben?
0: Legendäre Abenteuerkomödie von 2001 hat eine Fortsetzung und die streamst du jetzt auf Netflix. Das Kanu des Manitou. Eine Bande lockt die beiden Main-Character in eine Falle, um das heiß begehrte Kanu des Manitou zu stehlen. Sie werden dann zwar von einem treuen Freund gerettet, doch schnell wird klar, dass es nur Teil eines viel größeren Plans war. Von und mit Michael Bulli-Herbig, ein Comedy-Must-See.
3: Bitte lächeln!
4: Na komm, halt's Maul!
0: Und noch eine News für alle mit Prime-Video-Abo. Ab dem 21. August gibt's den neuen Film Back to the 90s. Ist aber nicht irgendein Zeitreise-Movie. Content-Creator, Models und Boyband, die Elevator Boys, spielen die Hauptrollen. Lange gab's schon kleine Hints und jetzt steht das Datum fest. Ich bin gespannt.
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2: Schrill wird dein Samstagabend. Heute in Dresden, in der Lude, legt Drag Queen Lara Licker auf und hat allerfeinste Dance-Mucke dabei. Für ihre ewig langen Nächte und ihre Sets von Genre zu Genre ist Lara schon einigen Dresdnern und Dresdnerinnen bekannt. Aber auch wenn du sie noch nicht kennen solltest, hier checkst du das mal aus. Sie ist so cool. Tanzen bis du umfällst ist auch irgendwie Pflichtprogramm an einem Samstag. Also mach dich mal auf zu einer langen Nacht in der Lude. 22 Uhr geht's los.
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0: alle Farben mit Baby Goodbye bei Energy Sachsen. Gleich für dich Dasher mit bisschen Country Vibes, davor noch Kaigo und Khalid, Save My Love. Bleib dran bei Energy Sachsen.
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0: Genau um 1.
7: Ich bin Sönke, hallo. Die deutsche Industrie will länger CO2 ausstoßen dürfen. In der Welt am Sonntag sprechen sich Vertreter aus Politik, Wirtschaft und von Gewerkschaften dafür aus, die Klimaneutralität erst für 2050 anzupeilen. Bislang liegt Deutschland 5 Jahre vor dem EU-Ziel. Ein unnötiger Nachteil für den Industriestandort, meint etwa RWE-Chef Kreber. Er sagt außerdem, dass kurzfristige Maßnahmen wie ein günstiger Industriestrompreis keine Investitionen anstoßen würden und der bisherige Sonderweg dem Klima nicht nütze. Die Berliner Polizei hat eine Geiselnahme in einem Supermarkt beendet. Seit dem Abend hatte sich ein Mann mit einer Frau verschanzt. Der Täter soll bewaffnet gewesen sein und mit Gewalt gedroht haben. Am Vormittag erfolgte dann der Zugriff durch Spezialkräfte. Polizeisprecher Florian Naht.
8: Es ist natürlich eine Hochkonzentrationsphase über Stunden. Das ist eine dynamische Lage gleichzeitig. Dann war es auch noch eine stationäre Lage in einem Gebäude, hier in einem Supermarkt. Das erfordert von allen höchste Konzentration und natürlich volle Aufmerksamkeit. Priorität hat immer die Rettung des Lebens der festgehaltenen Person, die Frau, die hier als Geisel gehalten worden ist.
7: Die Hintergründe der Tat sind weiter unklar. Die nächste Hitzewelle in Deutschland steht an. Schon heute wird es wieder deutlich wärmer, vor allem im Süden und Westen. Bis zu 35 Grad werden da erwartet. Und die Hitze zieht sich dann bis Dienstag erstmal weiter durch. Mit neuen Temperaturrekorden rechnet der Deutsche Wetterdienst aber nicht. Die Ferienzeit ist auch für tausende Tierhalter in Sachsen Urlaubszeit. Bei der Betreuung von Haustieren können oft Familienangehörige oder Freunde aushelfen. Sollte es für einen Tierheimplatz aber zu spät sein, sind mobile Betreuer meist eine sinnvolle Alternative. Von Futterautomaten hingegen hält die Landestierschutzbeauftragte Karina Heinrich nichts.
9: Zum einen können sie Fehlfunktionen haben und dann haben die Tiere gar nichts zu fressen und dann geht ihnen unter Umständen auch das Wasser aus. Zum anderen ist es auch gesetzeswidrig. Also die Tiere müssen angemessen ernährt, gepflegt und untergebracht werden. Dazu gehört die tägliche Augenscheinnahme.
7: Bei der Fußball-WM hat die Schweiz in der Nacht einen dicken Brocken vor der Brust. Das Team von Coach Murat Yakin trifft im Viertelfinale in Kansas City auf Titelverteidiger Argentinien. Trotzdem rechnet sich die Schweiz was aus, hatten sich Messi und Co. zuletzt schwer getan. Davor spielt noch Norwegen gegen England.
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0: In Weißwasser hast du gerade 23 Grad, in Zittau und Zwickau schon ca. 24 bis 29. Kann es hochgehen? Ja, ist natürlich nicht überall die Maximaltemperatur, aber das Schöne ist, nur ein paar Wolken, sonst blauer Himmel, Sonne satt, kein Tröpfchen Regen. Morgen zum Sonntag wird es dann noch heißer, bleibt trocken, einfach herrlich sommerlich.
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0: In Hohenstein-Ernstthal und Umgebung kommt es wegen des MotoGP auf dem Sachsenring bis morgen zu Sperrungen. Und in Chemnitz ist die Eislebener Straße zwischen Reichenhainer Straße und Bernsdorfer Straße wegen dem Wasserrohrbruch bis 20 Uhr gesperrt.
6: Blitzer.
0: Bleibt bei dem in Markranstädt auf der Weststraße stadtauswärts. Falls du aber noch was gesehen hast, zum Beispiel noch einen weiteren Blitzer, dann meld dich 0800 50 und 5x9 oder schreib The WhatsApp. Die Nummer dazu findest du auf energy.de/Sachsen. Dein nächstes Energy Sachsen Verkehrsupdate kommt sofort, wenn's kracht.
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0: Es ist Samstag, der absolut beste Tag der Woche. Du hast dich eine ganze Woche wieder drauf gefreut und gewartet, damit du dein Wochenende heute noch besser machen kannst. Na, bei mir mit meinen ganzen Gewinnen. Nach 2 Hits schicke ich dich in einen tropischen Kurztrip.
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hab mal den allertollsten Samstag ever mit den Energy Sachsen Weekend Vibes, weil hier machst du dein Wochenende jede Woche aufs Neue einfach zum Besten, was geht. Und sind wir mal ehrlich, Urlaub lieben wir alle. Ist aber halt einfach nicht immer drin oder jedenfalls nicht der, den man sich wünscht oder was auch immer. 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Energy Sachsen mit Elsie, die kurz mal Sugar Mommy spielt. Jetzt der neue Hit von Tame Impala und Jenny. Das ist Dracula.

0: Urlaub for free? Wer sagt da nein? Die Energy sagst du Weekend Vibes laufen für dich am Samstag und jetzt gewinnst du 2 Tickets fürs Tropical Islands. Manuel aus Freital will hin. Hi!
1: Ja, genau. Und zwar waren wir noch nie dort gewesen und das würde sich da wirklich mal anbieten. Genau, ein bisschen Wellness ist immer super.
0: Das ist richtig. Habt ihr denn noch anderen Urlaub für dieses Jahr geplant?
1: Im August geht es nochmal an den Gardasee.
0: Oh, das ist natürlich auch toll. Also wäre jetzt Tropical Islands der Vorgeschmack oder wollt ihr es lieber danach machen?
1: Lieber danach, wenn es so ein bisschen Richtung Herbst geht.
0: Oh, das ist sehr schlau. Manuel, ich merke schon, Genau. Du hast einen Plan. Du kriegst natürlich die Tickets.
1: Perfekt. Super, cool. Dankeschön.
0: So einfach geht's. Energy Sachsen spielte jetzt den neuen Hit von Jennifer Lopez und David Guetta. Perfekter Wochenendsound. Save me tonight.

0: Nico Santos bei Energy Sachsen. Es ist Samstag und gleich bekommst du den neuen Hit von Tiffany Harris, davor Harry Styles, American Girls. Bleib dran!
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12: Endlich mal wieder fett Sonne zum Weekend. Ich meine, im Juli will das schon sein. Bis 29 Grad sind drin, ohne Regen. Nur paar Wolken am Freistadthimmel. Und morgen bleibt so sonnig, wird noch bisschen heißer.
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12: In Hohenstein, Ernsthal und Umgebung kommt es wegen MotoGP auf dem Sachsenring bis morgen zu Sperrungen. Und in Chemnitz ist die Eislebener Straße zwischen Reichenhainer Straße und Bernsdorfer Straße wegen einem Wasserrohrbruch noch bis 20 Uhr gesperrt.
11: Blitzer.
12: In Markranstädt auf der Weststraße stadtauswärts. Hast du noch was gesehen? Stau oder Blitzer? Dann meld dich 0800 50 und 5x9 oder schick eine WhatsApp rum. Die Nummer dazu checkst du aus auf energy.de/sachsen. Dein nächstes Energy Sachsen Verkehrsupdate kommt sofort, wenn's kracht.
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0: Tiffany Ayres mit ihrem neuen Hit Vertigo. Bei Energy Sachsen gewinn jetzt deine 2 Kino-Free-Ticks für die neue romantische Komödie mit einer Menge Spannung. Virginia Woolf's Night and Day.
1: Wer sind wir? Sind wir eine Nadelspitze in einer riesigen Welt, die über unseren Verstand geht?
0: Titel verrät dir erstmal nicht so viel, ist die Verfilmung des berühmten Romans über eine brillante Astronomin, die 1910 Liebe und Selbstbestimmung neu definiert. Lieb ich schon mal.
1: Was ist das größte Problem der Menschheit heute? Ehrlich, du machst dich lächerlich.
0: Sie hält nichts von Lyrik, schwärmt für Mathematik und tut alles, um der Liebe aus dem Weg zu gehen.
2: Wir haben beide ein Hobby. Ich die Poesie und du die Astrologie.
1: Astronomie.
2: Ja, Astronomie, Verzeihung.
3: Ich will mich bewerben in Cambridge.
0: Also Katastrophe.
4: Kommt absolut nicht in Frage. Du wirst heiraten und Ehefrau sein.
0: Als sie plötzlich verheiratet werden soll.
5: Was machen Sie hier oben?
3: Ich bin völlig gegen meinen Willen hier.
0: Und dann lernt sie doch 2 Männer kennen, die sie völlig aus dem Konzept bringen.
5: Eine Frau, die weiß, was sie will.
1: Ich will ein Labor.
0: Wird Wissenschaft, so wie sie es eigentlich will, ihre einzige Leidenschaft bleiben? Oder ändert sich da nochmal was?
4: Denkst du denn, ein Mann will eine Frau heiraten, die arbeitet?
6: Niemand will Frauen in der Wissenschaft.
7: Sie verschwenden gerade unsere Zeit.
0: Mal was anderes. Spielt zwar in der Vergangenheit, aber mit super modernen Ansichten.
1: Ihr steckt fest im letzten Jahrhundert, Jungs. Geben Sie mir eine Chance.
0: Liebe, Humor, Tiefgang.
8: Du bist so beschäftigt mit den Sternen, dass du nicht siehst, was genau vor dir ist.
0: Ruf jetzt an und gewinn 2 Tickets für den neuen Kinofilm Virginia Woolf's Night and Day bei Energy Sachsen. 0351 28 98 9000.

0: Gracie Abrams mit ihrem neuen Hit Hit the Wall bei Energy Sachsen. Mal wieder ins Kino gehen. Vielleicht auch einfach, weil du der Hitze entfliehen willst. Why not? Ganz neu auf der Leinwand für dich. Virginia Woolf's Night and Day. Eine ganz tolle Rom-Com. Und Konrad aus Markkleeberg will sie sehen. Hi!
1: Hi, hallo. Ich würde gerne die Kino-Tickets haben, da ich sehr in der amerikanischen Geschichte interessiert bin und auch sehr mich für allgemeinhistorische Ereignisse interessiere.
0: Okay, das heißt, solche Vergangenheitsfilme sind einfach voll dein Ding.
1: Genau, so ist das.
0: Verstehe. Und auch so Feminismus, da sind wir doch dafür, stimmt's?
1: Natürlich.
0: So, na dann, sollte die Kinotickets auch haben. Herzlichen Glückwunsch.
1: Alles klar, wunderbar. Vielen lieben Dank.
0: Konrad ist auf unserer Seite und sowieso auf der Seite der Hits. 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
2: Du fühlst dich Disco? Dann feier heute im Downtown Dresden bei der Alles-Disco-Party. Check die drei Floors aus und tanz zu Club-Sounds der 2010er und Elektro-Sounds. Oder du gehst ins Lofthaus auf der ersten Etage und feierst zu Classics aus den 80s bis 2000ern. Egal worauf du Lust hast, da ist echt für alle was dabei. Um 22 Uhr startet die Party, also call deine Friends und tanz bis in die frühen Morgenstunden. Viel Spaß dir!
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0: am Samstag. Gleich geht's hier weiter, also dranbleiben.
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0: Genau um 2.
13: Ich bin Inne. Hallo. Die deutsche Industrie will länger CO2 ausstoßen dürfen. Vertreter aus Politik, Wirtschaft und Gewerkschaften sprechen sich dafür aus, die Klimaneutralität erst für 2050 anzupeilen. Bislang liegt Deutschland 5 Jahre vor dem EU-Ziel. Das macht den Industriestandort bloß teurer, ohne dem Klima zu nützen, meint etwa RWE-Chef Kreber in der Welt am Sonntag. Kurzfristige Maßnahmen wie ein günstiger Industriestrompreis würden keine Investitionen anstoßen, heißt es. Die Geiselnahme in Berlin ist beendet. Polizeikräfte haben die Geisel am Vormittag aus einem Supermarkt befreit. Seit dem Abend hatte sich ein Mann dort mit einer Frau verschanzt. Die Polizei konnte den Täter schließlich überwältigen. Die Hintergründe der Tat sind weiter unklar. Polizeisprecher Florian Naht.
14: Wir werden natürlich alle Zeuginnen und Zeugen noch mal befragen. Wir werden alle vorhandenen Videoaufnahmen auswerten. Wir werden die Tonaufnahmen hier auswerten, die wir gemacht haben über die Nacht. Und dann wird sich daraus ein Bild zusammensetzen, was wir dem Tatverdächtigen konkret dann vorwerfen können. Und das übergeben wir natürlich auch der Staatsanwaltschaft, in deren Auftrag wir dann hier demnächst anfangen zu ermitteln.
13: US-Präsident Trump will im Iran-Krieg offenbar weiter verhandeln. Laut Medienberichten fordern die USA eine Garantie dafür, die wichtige Seestraße von Hormuz freizuhalten. Der Iran betont indes, dass man gar nicht nach Gesprächen gefragt hat. Trump hatte die Feuerpause zuletzt aufgekündigt. In Zwickau herrscht weiter Unruhe wegen möglicher Einschnitte bei VW. Pläne, das Werk zu schließen, hat die Konzernspitze zwar erst einmal nicht bestätigt. Was die Sparpläne konkret für den Standort bedeuten, ist aber unklar. Das Rathaus nimmt die Lage ernst, sagt uns Bürgermeisterin Silvia Queck.
15: Vor allen Dingen, weil wir als Standort Zwickau in den vergangenen Jahren bewiesen haben, dass wir leistungsfähig und innovativ sind. Und ich wünsche mir eine klare Planungssicherheit für unsere Beschäftigten und auch das Bekenntnis des Konzerns zu unserem Industriestandort hier in Zwickau.
13: Die Verhandlungen um die deutsche Bundestrainer-Nachfolge laufen. In New York hat es jetzt das erste Treffen von DFB-Bundesliga und Jürgen Klopp gegeben, berichtet die Bild. Klopp gilt als Wunschkandidat und hat offensichtlich auch Lust auf den Job. Die Gespräche mit Klopps bisherigem Arbeitgeber Red Bull stehen allerdings noch aus.
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0: In Plauen und Görlitz hast du gerade 25 Grad, in der Main City Dresden 26. Ich sag nur Sunnyside Up im Freistaat 29 Grad. Können's werden, Sonne, Wolken und blauer Himmel. Morgen the same und noch wärmer.
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0: In Hohenstein-Ernsthal und Umgebung kommt es wegen des MotoGP auf dem Sachsenring bis morgen zu Sperrungen. In Chemnitz ist die Eislebener Straße zwischen Reichenhainer Straße und Bernsdorfer Straße wegen einem Wasserrohrbruch bis 20 Uhr gesperrt. Und
1: Blitzer
0: stehen in Hohendorf auf der B174, neue Hauptstraße Richtung Chemnitz. Und in Markranstädt auf der Weststraße wird stadtauswärts geblitzt. Falls du noch was gesehen hast, Stau oder Blitzer, dann melde dich gern 0800 50 und 5x9 oder schreib ganz einfach eine WhatsApp. Die Nummer dazu checkst du aus auf energy.de/sachsen. Dein nächstes Energy Sachsen Verkehrsupdate kommt sofort, wenn's kracht.
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0: Happy Wochenende. Das Wetter ist top, deine Laune auch. Kannst schließlich nonstop hier gewinnen. Und nach 2 Hits savest du dir Tickets für Open Air Kino in Dresden. Welcher Film? Einer der absolut besten ever. Sagen zumindest alle Disney-Lover.
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0: Du hörst die Energy Sachs Weekend Vibes und gewinnst nochmal Tickets für die Filmnächte am Elbufer in Dresden. Diesmal Hannah Montana, der Film. Am Dienstag, 21.30 Uhr.
1: Ist das Hannah Montana?
0: Ey, dieser Brecher ist 20 Jahre alt, mein Gott. Und ja, ich meine den Film, den wir Disney Kids in- und auswendig kennen und lieben. Tagsüber Miley Stewart, ein ganz normales Mädchen. Abends Popstar Hannah Montana. Perücke auf und die Bühne wird abgerissen. Allerdings macht sich ihre Family langsam Sorgen, dass auf Dauer alles zu viel werden könnte.
2: Sie hat echt Ärger am Hals.
0: Als sie in den Flieger steigt, denkt sie:
3: Hallo, New York!
0: Landet aber in der ländlichen Heimat.
2: Willkommen in Tennessee. Da ist schon deine Limo.
0: Ruf jetzt an und gewinn 2 Tickets für den Iconic Movie Banger Hannah Montana, der Film, bei den Filmnächten am Elbufer in Dresden.
3: Schön stillhalten.
4: 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Oh, alles okay?
0: 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Jetzt der neue Hit, Talk to

Genieß deinen Samstag mit den Energy Sachsen Weekend Vibes, Hits Nonstop und vor allem den geilen Gewinn. Gerade eben hattest du die Chance auf 2 Tickets für die Filmnächte am Elbufer. Da läuft nämlich kommenden Dienstag, 14. Juli, 21.30 Uhr, der Hannah Montana Film. Also Hannah Montana, der Film, ja, das 20 Jahre alte Ding, immer noch unfassbar gut. Und Emma aus Leipzig hat da ebenfalls Bock drauf, sofort durchgeklingelt. Zack, gehören die beiden Tickets dir. Ich wünsche schon mal ganz viel Spaß. Und gleich hinterher der neue Hit von Teddy Swims, Mr. Know It All bei Energy Sachsen. Happy Wochenende!

0: Energy Sachsen läuft. Das war ein mieser Clubbanger hier in der Playlist. Gleich geht's weiter mit dem neuen Hit von Ariana Grande. Davor Summer, Homewrecker. Bleibt dran!
1: Ein schönes, entspanntes Wochenende wünsche ich dir am Montag. Da hören wir uns ja wieder. Checken aus, was ist neu bei Netflix, Prime und Co. Elsie weiß natürlich Bescheid um kurz nach 8. 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Geiles Line-Up, unter anderem Paul Kalkbrenner, unter anderem The Chainsmokers, die als Überheadliner dabei sind. Aber auch das hier ist ein Überheadliner und zwar Skrillex. Ich weiß nicht, wie es dir geht, aber das ist für mich krass geiler Elektro, der mich an meine Jugend erinnert. Ich hab den gepumpt wie die Sau und der kommt für eine Show, kommt er nach Deutschland und die ist eben auf dem Sonne-Mond-Sterne-Festival und du erlebst das alles live im Energy Sachsen Hitsommer. 0351 28 98 9000, Montag 7.10 Uhr. Schalt ein, Montag.

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8: Es ist warm, du schwitzt, aber ist doch irgendwie geil. Ey, so soll's doch auch sein im Juli. 29 Grad heute höchstens, Sonne mit wenigen Wolken am blauen Himmel, sonst nischt. Und morgen sollte es auch trocken bleiben, plus paar Grad mehr.
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8: In Hohenstein, Ernsthal und Umgebung kommt es wegen des MotoGP auf dem Sachsenring bis morgen zu Sperrungen. A4 Dresden Richtung Chemnitz zwischen Dresden-Altstadt und dem Dreieck Dresden-West ist die rechte Spur nach dem Crash gesperrt. Und in Chemnitz ist die Eislebener Straße zwischen Reichenhainer Straße und Bernsdorfer Straße wegen eines Wasserrohrbruchs bis 20 Uhr gesperrt.
7: Blitzer.
8: In Freital auf der Weißiger Straße beidseitig und in Hohndorf wird auf der B174 neue Hauptstraße Richtung Chemnitz geblitzt. Hast du noch was gesehen? Stau oder Blitzer? Dann meld dich 0800 50 und 5x9 oder schreib The WhatsApp. Die Nummer dazu findest du auf energy.de/sachsen. Dein nächstes Energy Sachsen Verkehrsupdate kommt sofort, wenn's kracht.
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0: Ariana Grande mit ihrem neuen Hit Hate That I Made You Love Me bei Energy Sachsen. Du wirst heute noch feiern.
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0: 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Hey, da ist es schick AF. 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After Hours. House Meets 2000er ist eine Sunset-Party ab 21 Uhr für dich. Zur nice Mucke kriegst du Drinks und Summer-Vibes on the max. Also ruf jetzt an. 2 Indoor-Tickets für die After Hours-Party heute im Inside Dresden.
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0: Let's go.
1: Shakira und Burner Boy mit dem offiziellen WM-Hit 2026, Dai Dai bei Energy Sachsen. Du gönnst dir hier wirklich nonstop. Es ist doch einfach der Wahnsinn. Gerade eben hattest du Chance auf 2 Tickets, sogar Gästelistenplätze im Inside Dresden heute bei der After Hours Party. Lisa aus Dresden hat's gehört, angerufen, zack, und so hat auch schon wieder die nächste Person gewonnen. Ich wünsche dir und deiner Freundin ganz viel Spaß heute auf der Party. Macht euch einen mega niceen Abend und vor allem auch ein komplett tolles Wochenende. In einer halben Stunde gibt's nochmal Kinotickets für den ganz neuen, seit dieser Woche erst laufenden Bayana. Also bleibt dran bei Energy Sachsen.

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2: Techno-Ultras, aufgepasst. Heute geht's in Dresden komplett dumm. Also du gehst dumm und feierst bis 8 Uhr morgens zu bester Techno-Mucke. Dein Alltagsstress gibst du an der Garderobe ab und lässt dich einfach mal komplett fallen. Im Sektor Evolution servieren dir nämlich Selected Artists ihre Beats und lassen das Mischpult brennen. Ab 22 Uhr machst du dir einen fetten Techno-Abend und ich sag dir jetzt schon, das wird geil. Viel Spaß!
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8: Es ist um 3.
9: Ich bin Inne. Hallo. Die Rufe nach einer Verschiebung der deutschen Klimaziele werden lauter. Vertreter aus Politik, Wirtschaft und Gewerkschaften fordern in der Welt am Sonntag erst 2050 CO2-neutral zu werden. Sönke Röhling.
10: Ja, so schreibt die EU das ja auch vor. Bisher will die Bundesregierung 5 Jahre eher klimaneutral werden, Hamburg sogar 10 Jahre. Das macht den Industriestandort aber nur teurer und dem Klima zu nützen, meint zum Beispiel RWE-Chef Kreber. Durch den Emissionshandel würden die Treibhausgase einfach woanders ausgestoßen. Kreber sagt außerdem, dass kurzfristige Maßnahmen wie ein Industriestrompreis noch keine Investitionen auslösen.
9: Zwischen den USA und dem Iran stehen die Zeichen auf Eskalation. Während im Hintergrund zwar weiter verhandelt wird, gibt es auf beiden Seiten Drohungen. Irans Anführer Khamenei will Rache für den Tod seines Vaters. Der war bei einem Luftangriff im Februar ums Leben gekommen. Zuvor waren mögliche Mordpläne an US-Präsident Trump bekannt geworden. Und der spricht nun von der Vernichtung des Iran, falls es einen Anschlag gibt. Die Feuerpause im Irankrieg hatte Trump kassiert. Aufatmen in Berlin. Die Geisel aus dem Supermarkt in Marienfelde ist befreit. Seit dem Abend hatte sich ein Mann dort mit einer Frau verschanzt. Die Polizei war mit einem Großaufgebot im Einsatz und konnte den Täter schließlich überwältigen. Die Hintergründe der Tat sind weiter unklar. Im Zwickauer Rathaus zeigt man sich alarmiert wegen möglicher Einschnitte bei VW. Pläne, das Werk zu schließen, hat die Konzernspitze zwar erst einmal nicht bestätigt. Was die Sparpläne konkret für den Standort bedeuten, ist aber unklar. Viele Jobs in dem Werk waren seit 2024 schon abgebaut worden. Bürgermeisterin Silvia Queck appelliert:
11: Es geht ja einfach um den Erhalt unserer industriellen Wertschöpfung, um die guten Rahmenbedingungen für die Region. Und das ist ein Gemeinschaftsakt von der Kommune, von Bund und Land und insbesondere auch von Konzernen. Hier erwarte ich, dass der Zusammenhalt politisch begleitet wird.
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8: In Plauen hast du ca. 25 Grad, in der Main City Dresden sind 26. Ein herrlicher Sonnensamstag heute im Freistaat. Paar Wolken, regnen sollte es nicht und bis 29 Grad sind drin. Toll, toll, toll. Morgen the same und noch ein Ticken heißer.
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8: In Hohenstein, Ernsthal und Umgebung kommt es wegen des MotoGP auf dem Sachsenring bis morgen noch zu Sperrungen. A4 Dresden Richtung Chemnitz zwischen Dresden Altstadt und Dresden und im Dreieck Dresden West, so rum, ist die rechte Spur nach dem Crash gesperrt. In Chemnitz ist die Eislebener Straße zwischen Reichenhainer Straße und Bernstorfer Straße wegen dem Wasserrohrbruch bis 20 Uhr gesperrt und
2: Blitzer.
8: Stehen in Freital, Weißiger Straße beidseitig und in Hohndorf auf der B174 Neue Hauptstraße Richtung Chemnitz. Hast du noch was gesehen? Stau oder Blitzer? Dann melde dich 0800 50 und 5x9 oder schreib eine WhatsApp. Die Nummer dazu checkst du aus auf energy.de/Sachsen. Dein nächstes Energy Sachsen Verkehrsupdate kommt sofort, wenn's kracht.
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8: Samstagnachmittag. Du machst dir ein tolles Wochenende. Potenziell nur noch toller. Gewinnst nämlich bei mir jede Woche Goodies, über die man sich nur freuen kann. Noch zwei Hits, was ganz Besonderes. Kinotickets für die Realverfilmung von Disneys Vaiana.
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0: kennst den Film, du liebst den Film. Und Disney hat sich gedacht, warum warten? Dann machen wir schon jetzt unser Live-Action-Remake. Gewinn bei Energy Sachsen. 2 Kinotickets für Vaiana.
1: Vaiana, erzähl mir was von dir. Von deinen Hoffnungen und deinen Träumen.
0: Das geliebte Abenteuermusical mit echten Menschen, aber nicht weniger Spannung und Herz.
2: Was soll ich sagen? Hey, voll gerne.
0: Die Oscar-nominierte Story von Vaiana, die dem Ruf des Ozeans folgt und sich als erste ihres Stammes ins Wasser traut.
3: Diese Mission ist aussichtslos. Wir müssen durch einen ganzen Ozean voller Gefahr.
0: Über das Riff, hinaus aufs Meer, um ihr Volk zu retten.
4: Wir können es schaffen.
5: In Maui gibt es kein W wie in wir, nur ein I wie in ich.
0: Gemeinsam mit dem Halbgott Maui begibt sie sich auf eine gefährliche Reise.
6: Manchmal im Leben ist man der Held und manchmal ist man der Köder.
4: Warte, was?
7: Was hast du hier zu suchen? Im Reich der Monster.
0: Finally bei uns in Sachsen auf der Leinwand zu sehen. Das Live-Action-Remake von Vaiana mit keinem geringeren als Dwayne The Rock Johnson als Maui. Ruf jetzt an und gewinn deine Free-Ticks. 0351 28 98 9000.
4: Der Ozean hat uns nicht grundlos ausgewählt.
0: Energy Sachsen spielte dazu den neuen Hit

0: Lang ersehnt und jetzt ist er da. Seit dieser Woche neu in Sachsens Kinos. Das Live-Action-Remake von Vaiana. 2 Kinotickets plus auch noch richtig geiles Strandtuch möchte Jennifer aus Leipzig haben. Hi Jennifer!
1: Ja, hi! Sind natürlich noch ganz heiß drauf und wollen jetzt nächste Woche unbedingt mal ins Kino. Und jetzt habe ich das gehört und dann dachte ich mir, ich ruf mal an.
0: Was gefällt dir denn persönlich am allerbesten an Vaiana?
1: Die Leichtigkeit. Mhm. Das ist schon gut.
0: Okay, du kriegst natürlich die Tickets. Herzlichen Glückwunsch!
1: Super! Ich danke dir ganz, ganz doll.
0: Die Energy Sachsen Weekend Vibes, die machen dein Wochenende eben zum besten ever. Und dazu gleich noch ein neuer Hit.

0: Energy Sachsen läuft bei dir. Das war Past Life von Felix Jehn und Jonas Blue. Ich hoffe, du machst ein entspanntes Wochenende. Gleich geht's hier weiter mit dem neuen Hit von Crystal Serendi, davor Mikey's Mind, Papa Ute. Bleib dran!
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0: Könnte kaum besser sein Anfang Juli. So viel Sonne, paar Wölkchen, kein Tröpfchen Regen und bis 29 Grad. Morgen nochmal genauso, aber sogar bis 31 möglich.
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0: In Hohenstein-Ernstthal und Umgebung kommt es wegen MotoGP bis morgen zu Sperrungen. In Chemnitz ist die Eislebener Straße zwischen Reichenhainer Straße und Bernsdorfer Straße wegen des Wasserrohrbruchs bis 20 Uhr gesperrt. Und
6: Blitzer
0: steht in Freital Weißiger Straße beidseitig und in Hohendorf auf der B174 neue Hauptstraße Richtung Chemnitz. Hast du noch was gesehen? Stau oder Blitzer? Dann melde dich 0800 50 und 5x9 oder schreib eine WhatsApp. Die Nummer dazu findest du auf energy.de/Sachsen. Dein nächstes Energy Sachsen Verkehrsupdate kommt sofort, wenn's kracht.
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0: ganz neu bei Energy Sachsen, Leak It. Deine Nummer 1 für die meisten neuen Hits, die meiste Musik, ist ja klar. Und auch in Sachen Trash-TV updaten wir dich. Vicky at Work hat News zum neuesten Format.
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2: Ich bin geschockt. Bei der neuen Show Bad Boyfriends geht's jetzt so richtig ab. Die Jungs sollen lernen, wie man sich in guten Beziehungen verhält. Aber da ist echt noch einiges zu tun.
3: Die Lernkurve geht nach unten.
2: Aber wirklich, in den aktuellen Folgen gab es einen Handytest. Die Freundinnen durften einmal schauen, was da eigentlich so abgeht. Und den Boyfriends ging mal so richtig die Pumpe.
4: Meine Ex hat mich so beim Cheaten erwischt. Also ich habe, glaube ich, schon Pimmelbilder irgendwo drauf.
2: Genau wegen solchen sind manche Mädels mal ganz vorsichtig.
5: Sie guckt auch zu Hause immer in mein Handy rein, ständig. Immer dieser Generalverdacht.
6: Ich gucke manchmal einfach nur in sein Handy, weil meins mir zu langweilig wird.
2: Langweilig ist die Show Gott sei Dank gar nicht, aber kommen wir mal zum Totalausfall.
1: Red Flag der Woche.
2: Marki, der gaslightet seine Freundin wirklich in einer Tour, baut nur Mist und hat für alles natürlich immer eine Erklärung.
7: Das war einfach voll aus Spaß so. Ehrlich, tut mir wirklich leid, aber showmäßig war es cool.
2: Ja, es entertaint schon, aber es macht auch so ein bisschen aggressiv, weil wie kann man bitte so ein schlechter Boyfriend sein?
8: Hey Leute, soll ich jetzt hier auf die Knie gehen? Jetzt mal ohne Flachs, ey.
2: Wäre zumindest mal ein Anfang, denn als Markis Freundin in sein Handy gucken durfte, hatte mal was ganz Unschönes gefunden.
9: Das ist ein Nacktfoto von einer Frau.
10: Was ist denn zu sehen?
9: Eine nackte Frau, wie
10: sie sich so durch die Brüste geht.
9: Scheiße, wieso habe ich das nicht gelöscht?
2: Naja, da bin ich mal gespannt, welche Beziehungen die Show Bad Boyfriends wirklich überstehen. Absolutes Must-Watch, wenn du auf Drama Deluxe stehst.
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2: Tanzkurs, Soul-Konzert und DJ-Sets, das bekommst du heute alles an einem Ort, nämlich bei der ersten Disco-Soul-Night in Dresden. Ab 17 Uhr lernst du bei einem kostenlosen Einführungskurs von professionellen Tanzlehrern und Lehrerinnen, wie es richtig geht und zeigst dein Können. Vielleicht schon kurz danach beim Konzert von SoulCycle, eine Soul-Band aus Dresden. Bis 22.30 Uhr gibt's sogar noch DJ-Mucke, also da ist wirklich für jeden was dabei. Place to be, der Neumarkt. 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
2: Genau um 4.
13: Ich bin Inne. Hallo. Die Rufe nach einer Verschiebung der deutschen Klimaziele werden lauter. Vertreter aus Politik, Wirtschaft und Gewerkschaften fordern in der Welt am Sonntag erst 2050 CO2-neutral zu werden. Sönke Röhling.
14: Ja, so schreibt die EU das ja auch vor. Bisher will die Bundesregierung 5 Jahre eher klimaneutral werden, Hamburg sogar 10 Jahre. Das macht den Industriestandort aber nur teurer und dem Klima zu nützen, meint zum Beispiel RWE-Chef Kreber. Durch den Emissionshandel würden die Treibhausgase einfach woanders ausgestoßen. Kreber sagt außerdem, dass kurzfristige Maßnahmen wie ein Industriestrompreis noch keine Investitionen auslösen.
13: In Nordrhein-Westfalen gibt's nach Bränden immer noch Einschränkungen im Bahnverkehr und jetzt ist im Netz ein Bekennerschreiben aufgetaucht. Demnach hat eine linksextreme Gruppe Feuer in mehreren Kabelschächten gelegt. Ob das Schreiben echt ist, lässt sich nur schwer überprüfen. Der Kölner Staatsschutz ermittelt. Im Debakel um neue Sparpläne bei VW hofft Zwickau auf Unterstützung von Freistaat und Bund. Weil der Konzern seine Sparziele nicht erreicht hat, sollen künftig weniger Autos produziert werden. Was das konkret für den Standort bedeutet, bleibt erst einmal unklar. Seit 2024 waren in Zwickau schon viele Jobs abgebaut worden. Bürgermeisterin Silvia Queck drängt darauf, den sogenannten Masterplan für die Autoregion Südwestsachsen voranzutreiben.
15: Er wird dabei nicht die möglichen Einschnitte sofort ausgleichen können, aber er eröffnet vor allen Dingen neue Perspektiven und sorgt dafür, dass es auch mehr Sicherheit in Zukunftsinvestitionen gibt.
13: Bei der Fußball-WM hat die Schweiz in der kommenden Nacht einen dicken Brocken vor der Brust. Das Team von Coach Murat Yakin trifft im Viertelfinale in Kansas City auf Titelverteidiger Argentinien. Trotzdem rechnet sich die Schweiz etwas aus, hatten sich Messi und Co. doch zuletzt schwer getan. Davor spielt noch Norwegen gegen England.
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2: In Torgau und Zwickau hast du 26 Grad, in Görlitz 25. Sonne satt, also Sonnenbrille nicht vergessen. Schirm lässt du mal ganz weit weg. Bis 29 Grad heute und morgen zum Sonntag weiter Hitzsommerwetter mit noch 1-2 Grad mehr.
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2: In Hohenstein, Ernsthal und Umgebung kommt es wegen des MotoGP auf dem Sachsenring bis morgen zu Sperrungen. In Chemnitz ist die Eislebener Straße zwischen Reichenhainer Straße und Bernsdorfer Straße wegen eines Wasserrohrbruchs bis 20 Uhr heute gesperrt. Und
1: Blitzer
2: stehen in Freital auf der Weisiger Straße beidseitig und in Hohendorf B174 Neue Hauptstraße Richtung Chemnitz. Falls du noch was gesehen hast, Stau oder Blitzer, dann melde dich 0800 50 und 5x9 oder schreib eine WhatsApp. Die Nummer dazu checkst du aus auf energy.de/sachsen. Dein nächstes Energy Sachsen Verkehrsupdate kommt sofort, wenn's kracht.
13: Hallo ihr Lieben, schön, dass ihr dabei seid an diesem Wochenende hier bei Energy. Immer die besten neuen Hits, ich bin Dani. Und jetzt wird es wieder Zeit für die 30 erfolgreichsten Songs aller Energy-Stationen aus ganz Europa. Wir klären, welche Tracks die Woche einen Sprung nach oben gemacht haben. Welche Songs sind abgerutscht und welche Newcomer mischen die Charts auf. Das finden wir jetzt gemeinsam raus, legen los mit unserem Platz 30. Da lautet das Motto, Brad, Summer war gestern, jetzt feiern wir den Euro-Summer. So heißt nämlich der Trend, den Sommerurlaub in Europa zu verbringen. Und genau dafür haben jetzt Zara Larsson und Shakira den passenden Soundtrack abgeliefert. Das Remix-Album Girls Trip von Zara Larsson fühlt sich so ein bisschen an wie der perfekte Abend mit den besten Freundinnen. Gemeinsam im Hotelzimmer fertig machen, Lieblingsoutfit raussuchen, Make-up drauf und dann ab in die Sommernacht. Genau mit diesem Gefühl schicken wir euch jetzt rein. Hier ist unser Platz 30. Zara Larsson und Shakira mit Euro.

30. Spätestens seit ihrem Auftritt beim Eurovision Song Contest kennen sie auch viele hier in Europa. Delta Goodrem. In Australien gehört sie schon seit Jahren zu den erfolgreichsten Künstlerinnen überhaupt. Jetzt startet sie auch international richtig durch. Ihre neue Single Hologram ist eine kraftvolle Popnummer darüber, sich nicht länger blenden zu lassen und auf das zu vertrauen, was wirklich zählt. Hier ist Delta Goodrem jetzt für euch mit Hologram, neu bei Energy. 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

immer die besten neuen Hits. Ich bin Dani. Ja, und manche Songs brauchen einfach ihre Zeit. Dieser hier sogar ganze 12 Jahre. Repeated von Martin Garrix und Ed Sheeran ist tatsächlich 2014 entstanden, als die beiden damals schon gemeinsam im Studio waren. Ein Jahr später hat Martin Garrix den Song dann auf einem Festival in Miami gespielt, damals noch unter dem Titel Rewind Repeated. Danach ist er dann wieder in der Schublade verschwunden. Jetzt hat Martin Garrix den Song nochmal rausgeholt, überarbeitet, ein bisschen moderner produziert und veröffentlicht. Man kann also sagen, ein klassischer Ed Sheeran Love Song trifft auf den Sound von Martin Garrix. Und der landete diese Woche bei uns auf Platz 27. Hier

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1: 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Checken aus, was ist neu bei Netflix, Prime und Co. Elsie weiß natürlich Bescheid um kurz nach 8. 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
18: In Chemnitz ist die Eislebener Straße zwischen der Reichenhainer Straße und der Bernsdorfer Straße wegen eines Wasserrohrbruchs bis 20 Uhr gesperrt. Und in Hohenstein-Ernsthal und Umgebung kommt es wegen des MotoGP auf dem Sachsenring bis Sonntag zu Sperrungen. Geblitzt wird in Freital auf der Weißiger Straße beidseitig und ein Blitzer steht auch in Hohndorf auf der B174 der neuen Hauptstraße Richtung Chemnitz. Melde auch du uns Staus und Blitzer unter 0800 50 5 mal die 9.
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denn ich freue mich, dass ihr mit dabei seid an diesem Wochenende bei Energy. Immer die besten neuen Hits. Ich bin Dani. Ja, ich hoffe, bei euch ist der Sommer wieder zurückgekehrt. War ja in einigen Teilen Deutschlands vergangene Woche ein bisschen kälter. Aber apropos Sommer. Wenn einer den Sound dieses Sommers abgeliefert hat, dann ist es meiner Meinung nach Ugel. Gerade erst ist sein Debütalbum 21 erschienen. Benannt nach den 21 Jahren, die seit seinem allerersten Beat vergangen sind. Kaum veröffentlicht ist das Album direkt auf Platz 1 des Spotify-Charts gelandet. Und egal ob Ibiza, Mykonos oder Saint-Tropez, Ugel ist diesen Sommer praktisch überall on Tour. Einen Song hat er dabei immer mit im Gepäck, Jamaikan. Und der sorgt garantiert für Urlaubsstimmung. Hören wir diese Woche auf Platz 22. Hier sind Ugel und Solto mit Jamaikan.

Hallo, hallo. Ein tolles Wochenende wünsche ich euch hier mit Energy. Immer die besten neuen Hits. Ich bin Dani. Wir sind mittendrin in den Top 30 Songs aller Energy-Stationen in ganz Europa und kommen jetzt zu einer Künstlerin, die mit ihrem neuen Album ein komplett neues Kapitel aufschlägt. Die Rede ist von Olivia Rodrigo und ihrem Album You Seem Pretty Sad for a Girl So in Love hat sie ja im Juni veröffentlicht. Und jetzt geht's um ihre erste Single daraus, den Einstieg, Drop Dead. Der Song erzählt von diesem einen Moment, wenn man jemanden kennenlernt und plötzlich Schmetterlinge im Bauch hat. Für die Ankündigung ihres Songs hat sich Olivia Rodrigo was Schönes einfallen lassen. Und zwar hat sie in Städten wie Los Angeles, Paris und London pinke Vorhängeschlösser anbringen lassen. Zusammengesetzt ergaben sie die Botschaft April the 7th, Drop Dead. Also eine kreative Promo für den Start ihres neuen Albums. Und genau diesen Song hören wir jetzt. Der ist diese Woche 4 Plätze nach oben geklettert auf Platz 17. Hier ist Olivia Rodrigo mit Drop Dead.

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8: Ich bin inne. Hallo. Brandanschläge aufs Schienennetz sorgen in Nordrhein-Westfalen für weitreichende Einschränkungen. Jetzt ist im Internet ein Bekennerschreiben aufgetaucht. Philipp Nützig.
9: Eine linksextreme Gruppe namens Kommando Angry Birds hat demnach die Brände gelegt. Betroffen waren mehrere Kabelschächte an der Strecke zwischen Düsseldorf und Köln. Dem Schreiben zufolge steckt Hass auf die Industrie hinter der Tat. Ob es authentisch ist, lässt sich nicht mit Sicherheit sagen. Wegen der Brandfolgen wurden Züge umgeleitet und Verbindungen gestrichen. Der Kölner Staatsschutz ermittelt.
8: Bei den Löscharbeiten im spanischen Andalusien hofft die Feuerwehr auf Fortschritte. Die Einsatzkräfte können mittlerweile im Angriffsmodus gegen den Waldbrand vorgehen, sagt Andalusiens Katastrophenschutzminister. Wegen der Wetterlage mussten sie sich bislang zurückhalten. Mindestens 12 Menschen waren bei dem Brand bisher ums Leben gekommen. Die Behörden sprechen von 7 offiziellen Vermisstenanzeigen. Auslöser war offenbar eine kaputte Stromleitung. Die Rufe nach einer Verschiebung der deutschen Klimaziele werden lauter. Vertreter aus Politik, Wirtschaft und Gewerkschaften fordern in der Welt am Sonntag erst 2050 CO2-neutral zu werden, so wie das die EU vorschreibt. In der deutschen Zielmarke 2045 sehen sie eine unnötige Belastung für die Industrie. In Zwickau herrscht weiter Unruhe wegen möglicher Einschnitte bei VW. Pläne, das Werk zu schließen, hat die Konzernspitze zwar erst einmal nicht bestätigt. Was die Sparpläne konkret für den Standort bedeuten, ist aber unklar. Das Rathaus nimmt die Lage ernst, sagt uns Bürgermeisterin Silvia Queck.
10: Vor allen Dingen, weil wir als Standort Zwickau in den vergangenen Jahren bewiesen haben, dass wir leistungsfähig und innovativ sind. Und ich wünsche mir eine klare Planungssicherheit für unsere Beschäftigten und auch das Bekenntnis des Konzerns zu unserem Industriestandort hier in Zwickau.
8: Bundestrainer Jürgen Klopp. Das wird immer wahrscheinlicher. Der DFB und der 59-Jährige sollen sich grundsätzlich einig sein, heißt es in einem Statement des Verbands. Allerdings hat Klopps aktueller Arbeitgeber Red Bull auch noch ein Wörtchen mitzureden.
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12: Meist sonnig und trocken läuft der späte Nachmittag. Nur ab und zu ziehen ein paar Wolken durch. Dazu werden es 25 bis 28 Grad. In den Bergen ist es etwas frischer. Morgen gibt es wieder viel Sonne mit ein paar Wolken und maximal 31 Grad.
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12: In Hohenstein-Ernsthal und Umgebung gibt es wegen der MotoGP auf dem Sachsenring bis Sonntag Sperrungen. Geblitzt wird in Freital auf der Weißiger Straße beidseitig und ein Blitzer steht auch in Hohndorf auf der B174 der neuen Hauptstraße Richtung Chemnitz. Melde auch du uns Staus und Blitzer unter 0800 50 5 mal die 9.
11: Ich hoffe, ihr genießt euer Wochenende. Ihr hört Energy, immer die besten neuen Hits. Ich bin Dani. Halbzeit ist jetzt hier angesagt. Und wir kommen jetzt zu der Frau, die auch Tage nach ihrer Hochzeit noch für jede Menge Gesprächsstoff sorgt. Taylor Swift. Während im Netz viele immer noch vergeblich auf die ersten offiziellen Hochzeitsfotos warten, kommen immer mehr neue Details ans Licht. Vom Brautkleid, wo man jetzt endlich herausgefunden haben mag, welcher Designer dahinter steckt. Dior steht da ganz oben auf der Liste. Bis hin zu dem Fakt, dass BBC-Radiomoderator Greg James anfangs gedacht hatte, die digitale Einladung sei ein Fake. Er hatte dann doch eher mit einer Papiereinladung bei dieser Riesenhochzeit gerechnet. Es scheint auf jeden Fall so, als wäre es eine Fetzenparty im Madison Square Garden gewesen. Und der Song, den ich jetzt für euch habe, könnte jedenfalls nicht besser passen. Hier ist Elizabeth Taylor für euch. Der Song erzählt davon, wie Liebe funktioniert, wenn einem die ganze Welt dabei zusieht. Hier ist Taylor Swift für euch auf Platz 5.

toll, dass ihr dabei seid. Ich hoffe, euch geht's allen gut an diesem Wochenende. Ich bin Dani hier bei Energy, immer die besten neuen Hits. Wir sind schon wieder in den Top 10 angekommen bei unseren Energy Euro Hot 30. Und ich finde, es ist recht unglaublich, dass der Song Save Me Tonight tatsächlich die erste Zusammenarbeit von Jennifer Lopez und David Guetta ist. Bevor der Song offiziell veröffentlicht wurde, hatten Fans ihn schon live gehört, unter anderem als Jennifer Lopez David Guetta bei seinem Coachella-Set überraschend auf der Bühne besucht hat. Und genau diese Live-Momente machen auch das Musikvideo aus. Jetzt ist Save Me Tonight natürlich offiziell draußen und ist diese Woche bei uns direkt auf Platz 8 der Energy Euro Hot 30 gelandet. Hören wir rein.

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4: Auf der A4 Dresden Richtung Chemnitz liegt zwischen dem Dreieck Nossen und 7 Lehnen Reifenteile auf der Autobahn. In Hohenstein-Ernsthal und Umgebung kommt es wegen des MotoGP auf dem Sachsenring bis Sonntag zu Sperrungen. Und auf der A72 Hof Richtung Plauen steht zwischen Landesgrenze und Pirk ein kaputtes Auto im Baustellenbereich. Geblitzt wird in Freital auf der Weißiger Straße beidseitig und ein Blitzer steht auch in Hohndorf auf der B174 der neuen Hauptstraße Richtung Chemnitz. Melde auch du uns Staus und Blitzer unter 0800 50 5 mal die 9.
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die Hände Wochenende mit Energy. 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Ich bin Dani. Ja, und Teddy Swims gehört heute zu den größten Stimmen der Popwelt. Angefangen hat alles mit einer Coverversion auf YouTube. Seine Interpretationen von Songs von Louis Capaldi oder Chris Stapleton gingen viral. Und noch bevor er überhaupt eigene Musik veröffentlicht hatte, kam der erste Plattenvertrag. Mit seinem Album I've Tried Everything But Therapy ist ihm dann letztendlich der internationale Durchbruch gelungen und seitdem versorgt er uns regelmäßig mit tollen Songs. So auch mit diesem hier. Hier ist Teddy Swims für euch. Diese Woche 2 Plätze nach oben geklettert auf Platz 4 mit Mr. Know-It-All.

bei unseren Energy Euro Hot 30. Ich bin Dani, freue mich, dass ihr mit dabei seid an diesem Wochenende. Wir sind jetzt bei unserer Nummer 1 angekommen. Ja, und da hat sich nach wie vor nichts getan. Alex Warren sitzt hier fest im Sattel. Der hat ja seine Karriere schon als 10-Jähriger mit Skateboard-Videos auf YouTube angefangen. Später ist er dann durch das sogenannte Hype House weltweit bekannt geworden. Er war eine ziemlich coole Content-WG, in der einige der erfolgreichsten TikTok-Stars gemeinsam Videos produziert haben. Erst danach ist die Musik immer stärker in den Mittelpunkt gerückt. Und heute zählt Alex Warren zu den spannendsten neuen Popstars unserer Zeit und begeistert Millionen von Fans. Hier ist er jetzt also für euch, unsere Nummer 1 in dieser Woche, Alex Warren mit Fever.

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1: Dani hier für euch bei Energy. Immer die besten neuen Hits. Und Beyoncé ist zurück mit neuem Sound. Die hat nämlich ihre Fans zum amerikanischen Unabhängigkeitstag überrascht. Mit ihrem ersten neuen Song seit 2 Jahren, Morning Dew, läutet gleichzeitig den Countdown zu ihrem Geburtstag am 4. September ein und macht Lust auf die Jubiläumsausgabe ihres Erfolgsalbums B-Day, das in diesem Jahr am 4. September 20 Jahre alt wird. Hier ist Beyoncé jetzt für euch ganz neu bei Energy mit Morning Dew.

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7: Ich bin Inne. Hallo. Brandanschläge aufs Schienennetz sorgen in Nordrhein-Westfalen für weitreichende Einschränkungen. Jetzt ist im Internet ein Bekennerschreiben aufgetaucht. Philipp Nützig.
8: Eine linksextreme Gruppe namens Kommando Angry Birds hat demnach die Brände gelegt. Betroffen waren mehrere Kabelschächte an der Strecke zwischen Düsseldorf und Köln. Dem Schreiben zufolge steckt Hass auf die Industrie hinter der Tat. Ob es authentisch ist, lässt sich nicht mit Sicherheit sagen. Wegen der Brandfolgen wurden Züge umgeleitet und Verbindungen gestrichen. Der Kölner Staatsschutz ermittelt.
7: Bei den Löscharbeiten im spanischen Andalusien hofft die Feuerwehr auf Fortschritte. Die Einsatzkräfte können mittlerweile im Angriffsmodus gegen den Waldbrand vorgehen, sagt Andalusiens Katastrophenschutzminister. Wegen der Wetterlage mussten sie sich bislang zurückhalten. Mindestens 12 Menschen waren bei dem Brand bisher ums Leben gekommen. Die Behörden sprechen von 7 offiziellen Vermisstenanzeigen. Auslöser war offenbar eine kaputte Stromleitung. Die Rufe nach einer Verschiebung der deutschen Klimaziele werden lauter. Vertreter aus Politik, Wirtschaft und Gewerkschaften fordern in der Welt am Sonntag erst 2050 CO2-neutral zu werden, so wie das die EU vorschreibt. In der deutschen Zielmarke 2045 sehen sie eine unnötige Belastung für die Industrie. Im Zwickauer Rathaus zeigt man sich alarmiert wegen möglicher Einschnitte bei VW. Pläne, das Werk zu schließen, hat die Konzernspitze zwar erst einmal nicht bestätigt. Was die Sparpläne konkret für den Standort bedeuten, ist aber unklar. Viele Jobs in dem Werk waren seit 2024 schon abgebaut worden. Bürgermeisterin Silvia Queck appelliert:
9: Es geht ja einfach um den Erhalt unserer industriellen Wertschöpfung, um die guten Rahmenbedingungen für die Region. Und das ist ein Gemeinschaftsakt von der Kommune, von Bund und Land und insbesondere auch von Konzern. Hier erwarte ich, dass der Zusammenhalt politisch begleitet wird.
7: Bundestrainer Jürgen Klopp. Das wird immer wahrscheinlicher. Der DFB und der 59-Jährige sollen sich grundsätzlich einig sein, heißt es in einem Statement des Verbands. Allerdings hat Klopps aktueller Arbeitgeber Red Bull auch noch ein Wörtchen mitzureden.
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11: Meist sonnig und trocken geht's durch den Abend. Nur ein paar Wolken sind dabei. Mehr passiert nicht. In der Nacht bleibt's klar bis leicht wolkig und weiter trocken. Die Tiefstwerte liegen bei 15 bis 9 Grad. Morgen wieder viel Sonne mit ein bisschen Wolken und die Höchstwerte gehen rauf bis 31 Grad.
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11: Auf der A4 Dresden Richtung Chemnitz liegt zwischen dem Dreieck Nossen und 7 Lehnen Reifenteile auf der Autobahn. Auf der A14 Leipzig Richtung Nossen, Dreieck Nossen, liegt in der Überleitung zur A4 Richtung Dresden ein Metallteil auf der Straße. Auf der A72 Hof Richtung Plauen steht zwischen Landesgrenze und Pirk im Baustellenbereich ein kaputtes Auto. Und in Hohenstein-Ernsttal und Umgebung gibt es wegen des MotoGP auf dem Sachsenring bis Sonntag Sperrungen. Geblitzt wird in Freital auf der Weißiger Straße beidseitig und es blitzt auch in Hohndorf auf der B174 Neue Hauptstraße Richtung Chemnitz. Melde auch du uns Staus und Blitzer unter 0800 50 5 mal die 9.
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1: Stell dir jetzt erstmal eine ganz krasse Collab für deinen Hitsommer-Sound vor. Der kommt von Anord, das ist ein niederländisches House-Duo, und die Vocals, die kommen von 54 Ultra. Und den musst du dir unbedingt mal anschauen. Der sieht nämlich wirklich original aus wie Freddie Mercury. So eine verblüffende Ähnlichkeit. Ob er auch so klingt, das checken wir jetzt einfach mal zusammen aus. Ganz neu, Anord und 54 Ultra. Talk to you.

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1: Kannst du bitte diese scheußlichen Durchsagen ausschalten? Deine Stimme ist hässlich.
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2: 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Ja.

Nico Santos mit dem Sound für einen chilligen Samstagabend Rooftop hier bei Energy Sachsen. Ich bin Nick, bin bei dir, jetzt vielleicht auch bei dem Drink auf der Rooftop Bar. Deine Besties hast noch um dich rum und vielleicht noch einen richtig geilen, leckeren Snack. Also ganz ehrlich, besser kann so ein Samstagabend

auch gar nicht mehr werden. Egal wie du gerade dein Weekend feierst, nice, dass du mich auf jeden Fall dabei hast. Hab gleich Ray Dalton. Vorher gibt's noch Calvin Harris und Jesse. Der klingt auch so nice nach Open-Air-Bar-Vibes und ist vor allem ganz neu.

0: Energy Sachsen, du bist mittendrin in deiner Hitsommer-Hitversorgung. Habe in der nächsten halben Stunde krass viele neue Tracks für dich am Start zum Auschecken. Good Vibes gibt's mit Moskina, Rhythm Unknown, aktueller Favorite von mir. Außerdem Micha Schulte und der ganz neue von Ariana Grande. Wird richtig nice. Bleib bei mir.
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8: Auf der A4 Dresden Richtung Chemnitz liegen zwischen dem Dreieck Nossen und 7 Lehnen Reifenteile auf der mittleren Spur. Auf der A14 Leipzig Richtung Nossen, Dreieck Nossen liegt in der Überleitung zur A4 Richtung Dresden ein Metallteil auf der Fahrbahn. Außerdem liegen in der Gegenrichtung auf der A14 Nossen Richtung Leipzig in Höhe der Raststätte Hansensholz Nordgegenstände auf der linken Spur. Auf der A72 Hof Richtung Plauen steht zwischen Landesgrenze und Pirk ein kaputtes Auto im Baustellenbereich und in der Gegenrichtung auf der A72 Chemnitz Richtung Leipzig befinden sich zwischen Niederfrohna und Penig mehrere Reifenteile auf der Fahrbahn. Melde auch du uns Staus und Blitzer unter 0800 50 5 mal die 9.
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0: Justin Bieber featuring Nicki Minaj, Beauty and a Beat. Ganz ehrlich, ich habe damals auch das Album gehabt und ich habe es rauf und runter gehört. Aber ich war auch so ein kleiner Biebs, muss ich ganz ehrlich sagen. Energy Sachsen ist hier, meiste Musik für deinen Samstagabend mit Nick am Start. Und es geht langsam wieder Richtung Hotte Summer Vibes. Morgen schon wieder über 30 Grad für einen Freistart. Nadine aus Dresden, gerade bei mir auf der 0351 28 98 9000. Wie ist bei dir? Wie kommst du eigentlich so durch die Sommerhitze?
1: Einfach nur Pause und trinken. Heute kein Essen.
0: Ja, das,
1: keine Zeit.
0: Das kenne ich auch manchmal. Und dann kommst du nach Hause und dann fällt dir mit einem auf. Sag mal, habe ich heute irgendwie schon mal was gegessen? Nee, irgendwie nicht.
1: Ja.
0: Ah, das ist schon wild. Und dann kriegt man auch so ein Fressflash, habe ich manchmal das Gefühl. Das ist dann schon nicht mehr so geil.
1: Ja, das stimmt.
0: Was ist gerade so denn dein liebstes Sommeressen, wo du sagst, ey, wenn es richtig warm ist, das geht am besten?
1: Auf jeden Fall was Kaltes. Melone geht immer.
0: Ja, und noch ein bisschen Feta dazu und schon hast du ein fettes Mittagessen. Oh ja.
1: Oh ja.
0: Ja, komm, ich bin auf dem Weg, ich bringe die Melone mit, du den Feta und dann ist das Ding schon geritzt, oder?
1: Geht los, ja.
0: Geht los, genau so muss das sein. Lass dir schmecken auf jeden Fall. Jetzt die meisten neuen Hits für dich. Das Ariana Grande, ganz neu. Hey, that made you love me.

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0: 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Jetzt Michael Schulte. Love.

0: Heaven, I Run, Energy Sachsen und am Samstagabend, Nick ist hier. Nice, dass wir zusammen deine Partynacht starten. Und morgen früh beim Katerfrühstück, da ist Crewmember Jasper bei dir mit der neuen Folge Energy Sachsen Music Lounge. Hörst du alles über deine Energy Stars, inklusive dem ein oder anderen heißen Gossip. Bei Crewmember Jasper auf der Music Lounge Couch morgen Singer-Songwriter Benedikt. Der ist ein kleiner Overthinker, fühle ich auch. Hat Musik studiert und die Aufnahmeprüfung einfach mal komplett weggeslayt.
1: Hey, ich bin Benedikt und wir hören uns am Sonntag in der Energy Sachsen Music Lounge. 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
0: Ja.
1: Und nicht, dass die merken, dass ich gar kein Klavier spielen kann.
0: Ja.
1: So. Und ich konnte halt auch nur dieses Präludium. 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
0: Wow, krass.
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0: krass.
1: Vier Minuten.
0: Benedikt in der Energy Sachsen Music Lounge. 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Schalt ein. Jetzt Moschina. Das ganz neue Rhythm Unknown.

0: schrill wird dein Samstagabend heute in Dresden. In der Lude legte Drag Queen Lara Likör auf und hat allerfeinste Dance-Mucke dabei. Für ihre ewig langen Nächte und ihre Sets von Genre zu Genre ist Lara wirklich einigen Dresdnern vielleicht schon bekannt, aber auch wenn du sie noch nicht kennst, solltest du sie auf jeden Fall mal auschecken. Tanzen bis du umfällst ist auch irgendwie Pflichtprogramm an einem Samstagabend, also mach dir auf jeden Fall eine geile Nacht in der Lude. 22 Uhr geht's los.
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0: 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Energy Sachsen gönnen uns gleich erstmal richtig geile Hitsommer-Vibes mit dem ganz neuen von Leonie und Callum Scott. Es gibt auf jeden Fall auch eine kleine Experience von Gänsehaut. Außerdem der ganz neue von One Republic. Richtig chillig zum Weekend hier. Need Your Love. Bleibt dran.
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8: Ich bin Lisa, hallo. Die deutsche Industrie will länger CO2 ausstoßen dürfen. Vertreter aus Politik, Wirtschaft und Gewerkschaften sprechen sich dafür aus, die Klimaneutralität erst für 2050 anzupeilen. Bislang liegt Deutschland 5 Jahre vor dem EU-Ziel. Das macht den Industriestandort bloß teurer, ohne dem Klima zu nützen, meint etwa RWE-Chef Krepper in der Welt am Sonntag. Kurzfristige Maßnahmen wie ein günstiger Industriestrompreis würden keine Investitionen anstoßen. Brandanschläge aufs Schienennetz sorgen in NRW für weitreichende Einschränkungen. Nun ist im Internet ein Bekennerschreiben aufgetaucht, Philipp Nützig.
9: Eine linksextreme Gruppe namens Kommando Angry Birds hat demnach die Brände gelegt. Betroffen waren mehrere Kabelschächte an der Strecke zwischen Düsseldorf und Köln. Dem Schreiben zufolge steckt Hass auf die Industrie hinter der Tat. Ob es authentisch ist, lässt sich nicht mit Sicherheit sagen. Wegen der Brandfolgen wurden Züge umgeleitet und Verbindungen gestrichen. Der Kölner Staatsschutz ermittelt.
8: Die Berliner Polizei hat eine Geisel aus einem Supermarkt befreit. Seit dem Abend hatte sich ein Mann dort mit einer Frau verschanzt. Der Täter soll bewaffnet gewesen sein und drohte mit Gewalt. Am Vormittag erfolgte dann der Zugriff durch Spezialkräfte. Die Hintergründe der Tat sind weiter unklar. In Zwickau herrscht weiter Unruhe wegen möglicher Einschnitte bei VW. Pläne, das Werk zu schließen, hat die Konzernspitze zwar erst einmal nicht bestätigt. Was die Sparpläne konkret für den Standort bedeuten, ist aber unklar. Das Rathaus nimmt die Lage ernst, sagte uns Bürgermeisterin Silvia Queck.
10: Vor allen Dingen, weil wir als Standort Zwickau in den vergangenen Jahren bewiesen haben, dass wir leistungsfähig und innovativ sind. Und ich wünsche mir eine klare Planungssicherheit für unsere Beschäftigten und auch das Bekenntnis des Konzerns zu unserem Industriestandort hier in Zwickau.
8: Bei der Fußball-WM hat die Schweiz in der Nacht einen dicken Brocken vor der Brust. Das Team von Coach Murat Yakin trifft im Viertelfinale in Kansas City auf Titelverteidiger Argentinien. Trotzdem rechnet sich die Schweiz eine Chance aus, hatten sich Messi und Co. doch zuletzt schwer getan. Davor spielt noch Norwegen gegen England.
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12: Meist sonnig und trocken geht's durch den Abend. Nur ein paar Wolken sind dabei, mehr passiert nicht. In der Nacht bleibt's klar bis leicht wolkig und weiter trocken. Die Tiefstwerte liegen bei 15 bis 9 Grad. Morgen wieder viel Sonne mit ein bisschen Wolken und die Höchstwerte gehen rauf bis 31 Grad.
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12: Auf der A72 Hof Richtung Plauen steht zwischen Landesgrenze und Pirk im Baustellenbereich ein kaputtes Auto. Und in Hohenstein-Ernsthal und Umgebung gibt es wegen des MotoGP auf dem Sachsenring bis Sonntag Sperrungen. Melde auch du uns Staus und Blitzer unter 0800 50 5 mal die 9.
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0: Da ist er, kurz nach 19 Uhr zum Freistart. Wünsche dir ein richtig geiles Wochenende. 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

Oliver Heldens Lady. Check die meisten neuen Hits, die meiste Musik hier auf Energy Sachsen. Nick am Samstagabend. Noch knapp eine Woche bis zum WM-Finale. Heute und morgen stehen dann die letzten beiden Viertelfinale an. Ist dir eigentlich auch schon mal aufgefallen, dass gefühlt alle Spieler mit pinken Schuhen auf dem Platz stehen? Ja, ich habe erst gedacht, Zufall kann das nicht sein. Ist es auch nicht. Adidas, Nike und Puma, die setzen bei ihren WM-Modellen alle auf pink, weil sich die Farbe im TV perfekt vom Rasen abhebt. Es ist halt nur blöd, dass irgendwie alle drei auf die gleiche Idee gekommen sind. Also am Ende sehen halt auch die Treter alle gleich aus. War früher beim Matheabschreiben übrigens genauso, ne? Wenn alle die gleiche Lösung hatten, dann war schon klar hier, irgendwas stimmt hier nicht. Immerhin, die pinken Schuhe sehen ziemlich fresh aus. Fresh neue Beats kriegst du jetzt mit den Jungs von Run Republic. You Need Your Love. Schönen Samstagabend.

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1: Leonie und UK-Star Callum Scott. Ja, die haben sich letztes Jahr eigentlich nur für einen The Voice-Song im Studio in Berlin getroffen. Die Vibes, die waren dann aber so gut, dass sie direkt einfach noch eine Songwriting-Session drangehangen haben. Lange wurde über diese Collab ja spekuliert. Jetzt ist er endlich da. Leonie und Callum Scott. Stay. Check hier bei mir die meisten neuen Hits.

0: 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Gönn dir einen krassen Anwärter auf den Sommerhit 2026. Topic und Becky G. Sorry Papi. Außerdem aktueller von Gracie Abrams dabei. Und Flow ganz neu. Bleib dran.
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5: Auf der A72 Hof Richtung Plauen steht zwischen Landesgrenze und Pirk ein kaputtes Auto im Baustellenbereich. Und in Hohenstein-Ernsthal und Umgebung gibt es wegen des MotoGP auf dem Sachsenring bis Sonntag Sperrungen. Melde auch du uns Staus und Blitzer unter 0800 50 5 mal die 9.
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0: Jensen Boone, Energy Sachsen ist hier. Ich bin Nick. Feiern uns zusammen rein in deine Samstagnacht oder ziehen jetzt einfach noch die letzten Meter am Job durch. Laura aus Bad Dürnberg, du musst auch heute Abend ran. Wie hältst du es eigentlich im Job aus, wenn es so wieder fett warm wird wie morgen?
1: Klimaanlage auf Arbeit läuft auf Hochtouren.
0: Oh, wie cool. Also ich habe auch eine Klimaanlage hier. Es ist so ein kleiner Ventilator zu meinen Füßen.
1: Na gut, nee, wir haben schon eine richtige hier. Das ist nicht schlecht.
0: Oh, das ist absoluter Luxus. Ich glaube, es gibt gerade so viele, die dich darum beneiden, Laura, wirklich.
1: Ich denke auch.
0: Komm gut durch jetzt mit ganz neuer Musik. Gibt einen richtig geilen Motivationskick und Good Vibes sowieso on top. Becky G und Topic. Sorry, Papi.

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0: Jetzt Flo Freak It.

Sapphire, Ed Sheeran hier in deinem Samstagabend. Ich bin Nick, du hörst Energy Sachsen. Viel Spaß gleich mit der Beats & Banger Show. Ab 20 Uhr gibt's wieder ein richtig nice Set von unserem Resident DJ Dominik Heuselmeier. Spielt dir ein fettes Hitsommer-Deluxe-Set. Feierst einfach mit, gibt nice Summer-Banger für dich und die meisten neuen Hits. Und du genießt das Open Air im Job oder wo du einfach gerade eine richtig gute Zeit hast. Vorher checkst du auch noch aus, was heute Abend so geht bei dir in den Was geht's Weekend Navigation. Vorher noch die meisten neuen Hits. Jetzt der aktuelle von Gracie Abrams. Hit the Wall, mach dir nun ein schönes Wochenende.

dich so richtig Disco fühlst, dann feierst du heute im Downtown Dresden bei der Alles Disco Party. Kannst drei Floors auschecken. Unter anderem gibt es 2010er, es gibt Elektro-Sounds und natürlich die fettesten Club-Sounds. Oder du gehst ins Lofthaus auf der ersten Etage und feierst da zu den Classics aus den 80s und den 2000ern ab. Also egal, worauf du Lust hast, da ist echt wirklich für alle was dabei. 22 Uhr geht's los. Ganz viel Spaß! Du hast noch einen Tipp für ein geiles Event? Schick uns eine Mail an wasgeht@energy.de.

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4: Euch ein schönes Wochenende. Schön, dass ihr mit dabei seid. Wir starten jetzt rein mit Olli Heldens. Und bitte und ab.

Jazz. Hier ist die Beats & Berger Show. Schön, dass ihr dabei seid. Egal wo ihr seid, egal was ihr macht, ob zu Hause oder im Auto, ich spiele euch die weltweit besten Dance-Hits. Jedes Wochenende. Jetzt für euch Ugel.

0: zur Party.
1: Nach 200 Metern bitte links abbiegen.
0: Und dann gibt's den nächsten Hit. Ihr habt DTMF gehört. Bad Bunny im Don Diablo Rehex. Und ich spiele euch jetzt den nächsten Dance-Hit von Anima. Hier ist Beautiful in der Beats & Banger Show.

0: Das sind die weltweit besten Dance-Hits. Bekommt er jeden Samstagabend in der Bietzenberger Show. Gleich noch mit am Start Olli Heldens, Fred Again und ich spiele euch The Bausa.
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3: Ein schönes, entspanntes Wochenende wünsche ich dir. Am Montag, da hören wir uns ja wieder. 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

0: Show. Und das, was weltweit gehört und gefeiert wird, bekommt ihr jedes Wochenende hier exklusiv in der Beats & Banger Show. Ich bin Dominik Häuselmeier. Freut mich, dass ihr am Start seid, egal wo ihr seid. Ich bin bei euch und spiele euch die weltweit besten Dance-Hits. Kurzer Stimmungscheck. Von 0 bis geil. Daniel und Francesca.
1: Das war eindeutig. Sauer Soundtrack für den Samstagabend. Gleich noch mit Olli Heldens und Felix Jehn.

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2: Ja, und ich spiele euch jetzt einen deutschen und einen amerikanischen DJ-Kollegen. Bund aus Hamburg zusammen mit Cascade aus Chicago. Comes Back Around.

0: Das, was weltweit gehört und gefeiert wird, bekommt er Samstagabend in der Beats and Banger Show. Dominik Häuselmeier hier, schön, dass ihr mit am Start seid.
1: Oh,
0: wir feiern mit euch gemeinsam. Jetzt mit der Nummer aus den Beatport Charts.

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3: Ja, ich hab Bock auf eine Party mit euch und spiel euch die weltweit besten Dance-Hits. Gleich mit dabei Felix Thiel und Chris Lake. Und das hier ist Another Talk to You in der Beats and Banger Show.

0: Hier ist die Beats & Banger Show. Ich bin Dominik Häuselmeier, spiele ich die weltweit besten Dance-Hits. Jenny, welches Werkzeug beschreibt dein Wochenende am besten?
1: Hammer.
0: Ja, dann genieß es. Ich spiele den Soundtrack dazu.

0: Martin Garrix und Ed Sheeran in der Beats & Banger Show haben quasi mit dir Geburtstag gefeiert, Sassi. Alles Gute.
1: Oh Gott.
0: Dein Song hier.
1: Der Hammer. Oh mein Gott, vielen Dank.
0: Sehr gerne. Wir feiern mit euch jedes Wochenende mit den weltweit besten Dance-Hits. Jetzt mit keinem Musik und erst

0: Max und Felix Samuels, The Wedding, gleich noch mit dabei. Wisdom MC und Gordo spiele ich euch.
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0: Hier ist die Bietzenberger Show, ich bin Dominik Häuselmeier. Wir feiern gemeinsam.
1: Oh Gott.
0: Charlie und Lea.
1: Oh, Nicole.
0: Ihr seid in der Show und wir feiern mit den weltweit besten Dances. Jetzt mit Sebastian Ingrosso und Celine Dion in der Bietzenberger Show.

0: unfassbar erfolgreich. Uchelle und Moving to the Sun. Spiel euch die weltweit besten Dance-Hits.
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0: Länger Show. Leslie, auf einer Skala von 1 bis geil. Wie ist dein Samstag?
1: Geil! Ja, richtig geil.
0: Dann genießt das Wochenende. Hier ist der passende Soundtrack dazu. Hier ist Nemino mit I Only Smoke When I Drink in der Beats and Banger Show. 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

0: Show. Jedes Wochenende feiere ich mit euch. Marcel, wie geht's dir?
1: Ich hab so Halsschmerzen deswegen.
0: Okay.
1: Ich muss zum Arzt gehen, meine Stimme, das ist nicht mehr normal.
0: Wenn ihr zu viel mitschreit und mitsingt.

0: Clooney, Stephanie im Hinterremix. Bereit für brandneuen Sound?
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0: Und hier ist mein Future-Hit für diesen Samstagabend, ist gestern rausgekommen.

0: Erzberger Show. Wer ist am Start?
1: Der Fabio, Samstag gibt eine fette Party und ich bin dabei.
2: Ich bin's Patrick und ich bin auch dabei.
0: Wir feiern mit den weltweit besten Dance-Hits. Mit euch und vor allem jetzt mit Shimza.

0: halbe Stunde haben wir noch zusammen mit den weltweit besten Dance-Hits. Ich bin nochmal Koizel Meyer und spiele euch gleich noch Musik von James Hype. Sonny Fodera ist mit am Start und DJ Star Topic.
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0: Das hier ist mein Future-Hit aus der letzten Woche. David Guetta und Third Party. Ist ein Festivalbrett. Die Vocals, der Gesang kommt von John Martin. Hier ist Human. Jetzt für euch in der Beats and Banger Show.

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Und wir feiern mit euch. Ja. Egal wo ihr seid, ob zu Hause oder unterwegs im Auto, ey, wir sind bei euch. Ich spiele euch die weltweit besten Dance-Hits. Immer in der Beats & Banger Show. Jetzt Thomas Gray für euch. Hier ist Rumors.

0: Meist klar und trocken geht's durch den Abend und weiter in die Nacht. Nur ein paar Wolken können später dazukommen, Richtung Spree und Neiße eher mal etwas mehr davon. Die Temperaturen gehen runter auf 15 bis 9 Grad. Morgen bleibt sonnig mit ein paar Wolken und weiterhin trocken, maximal 31 Grad.
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0: Im Kreis Sächsische Schweiz-Osterzgebirge ist die Straße zwischen dem Abzweig nach Ehrenfriedersdorf und dem Abzweig nach Neuendorf nach einem Unfall in beide Richtungen gesperrt. Und in Hohenstein-Ernsttal und Umgebung gibt es wegen des MotoGP auf dem Sachsenring bis Sonntag Sperrungen. Geblitzt wird in Dresden auf der Strehlener Straße stadteinwärts, es blitzt auch auf der Lipsiusstraße stadteinwärts und außerdem auf der Teplitzer Straße stadtauswärts. Melde auch du uns Staus und Blitzer unter 0800 50 5 mal die 9.
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0: Topic and Becky G. Sorry, Papi. Jetzt.

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3: Im Kreis Sächsische Schweiz-Osterzgebirge ist die Straße zwischen dem Abzweig nach Ehrenfriedersdorf und dem Abzweig nach Neuendorf nach einem Unfall in beide Richtungen gesperrt. Und in Hohenstein-Ernsthal und Umgebung kommt es wegen des MotoGP auf dem Sachsenring bis Sonntag zu Sperrungen. Geblitzt wird in Dresden stadteinwärts auf der Strehlener Straße, ein Blitzer steht auch stadteinwärts auf der Lipsiusstraße und außerdem stadtauswärts auf der Teplitzer Straße. Melde auch du uns Staus und Blitzer unter 0800 50 5 mal die 9.
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0: Jetzt Flo Freak It.

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0: 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Jetzt.

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